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1: Es ist 3.
0: Und jetzt geht's gemütlich durch die Nacht.

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1: Es ist 4 Uhr.
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1: Es ist 5 Uhr.
2: Ich bin Melissa Steuri. Guten Morgen.
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2: Familien von italienischen Opfern des Brandes von Gromontana werden keine Rechnungen mehr von Schweizer Spitälern erhalten. Das versichert Bundespräsident Guy Parmelin bei einem Treffen mit dem italienischen Staatspräsidenten in Rom. Behandlungskosten, die nicht durch die Versicherung gedeckt sind, würden von der Opferhilfe übernommen, heißt es weiter. Der Amokfahrer von Leipzig ist zum Tatzeitpunkt wohl nicht voll schuldfähig gewesen. Ein Ermittlungsrichter hat angeordnet, dass der 33-Jährige in die Psychiatrie kommt. Der Mann war mit dem Auto durch die Leipziger Innenstadt gerast, hatte zwei Menschen getötet und mehrere teils schwer verletzt. Seit Montag begleiten die USA Handelsschiffe sicher durch die Straße von Hormuz. Nun wird dieser Einsatz für kurze Zeit pausiert. Das verkündete US-Präsident Donald Trump auf seinem sozialen Netzwerk. Während der Pause wolle man prüfen, ob ein Abkommen zwischen den USA und dem Iran möglich ist. Trump schreibt von großen Fortschritten auf dem Weg zu einer umfassenden und endgültigen Einigung. Der mehrfach in der Ostsee gestrandete Buckelwal ist angeblich tot. Davon gehen die Experten des Deutschen Meeresmuseums aus. Das Tier war wohl zu geschwächt, um länger im tiefen Wasser zu schwimmen. Seit der Freilassung am Samstag wurde der Buckelwal nicht mehr lebend gesehen.
0: Sport.
2: In der Fußball Champions League steht mit Arsenal der erste Finalist fest. Die Londoner gewinnen das Halbfinalrückspiel gegen Atletico Madrid mit 1:0. Im Champions League Finale trifft Arsenal entweder auf Bayern München oder Paris Saint-Germain.
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2: Es ist ruhig auf der Strasse, fahrt gut.
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2: Auch heute braucht es den Regenschirm. Es ist wechselhaft mit vielen Wolken, immer mal wieder Regen und vereinzelt Gewitter. Mit 15 bis 17 Grad ist es auch wieder ein bisschen frischer.
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1: Es ist 17:30.
2: Ich bin Melissa Steuri. Guten Morgen.
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2: Familien von italienischen Opfern des Brandes von Gromontana werden keine Rechnungen mehr von Schweizer Spitälern erhalten. Das versichert Bundespräsident Guy Parmelin bei einem Treffen mit dem italienischen Staatspräsidenten in Rom. Behandlungskosten, die nicht durch die Versicherung gedeckt sind, würden von der Opferhilfe übernommen, heißt es weiter. Am späten Abend hat eine einseitige Waffenruhe der Ukraine im Krieg mit Russland begonnen. Laut ukrainischen Angaben ist die Waffenruhe unbefristet, sie gelte, solange Russland nicht angreife. Der russische Präsident Wladimir Putin hatte zuvor eine Waffenruhe für Freitag und Samstag angekündigt. An diesen Tagen erinnert Russland an den Tag des Sieges im Zweiten Weltkrieg. Der Iran müsse aufhören, in der Straße von Hormuz Schiffe anzugreifen oder für die Durchfahrt eine Maut zu verlangen. Das fordern die USA und mehrere Golfstaaten wie die Vereinigten Arabischen Emirate, Saudi-Arabien oder Bahrain in einer UN-Resolution. Die Vereinten Nationen sollen in den kommenden Tagen darüber abstimmen. Der mehrfach in der Ostsee gestrandete Buckelwal ist angeblich tot. Davon gehen die Experten des Deutschen Meeresmuseums aus. Das Tier war wohl zu geschwächt, um länger im tiefen Wasser zu schwimmen. Seit der Freilassung am Samstag wurde der Buckelwal nicht mehr lebend gesehen.
0: Sport.
2: In der Fußball Champions League steht mit Arsenal der erste Finalist fest. Die Londoner gewinnen das Halbfinalrückspiel gegen Atletico Madrid mit 1:0. Im Champions League Finale trifft Arsenal entweder auf Bayern München oder Paris Saint-Germain.
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2: Es ist ruhig auf der Strasse, fahrt gut.
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2: Auch heute braucht es den Regenschirm. Es ist wechselhaft mit vielen Wolken, immer mal wieder Regen und vereinzelt Gewitter. Mit 15 bis 17 Grad ist es auch wieder ein bisschen frischer.

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0: Okay, Unbroken Glass. Guten Morgen mit Land am Mittwoch. Jetzt ist es Punkt 6.
1: Ich bin Fiege Dogler. Guten Morgen.
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1: Die Rechnungen Schweizer Spitäler für die Behandlung italienischer Verletzter des Brandes von Gromontana sollen nicht mehr an die Familien der Betroffenen weitergeleitet werden. Das bestätigt der Schweizer Bundespräsident Guy Parmelin nach Gesprächen mit dem italienischen Staatspräsidenten Mattarella. Die Behandlungskosten würden von der Opferhilfe übernommen, sofern sie nicht durch Versicherungen gedeckt seien. Im Gemeinderat von Grenchen hat die SP für einen Eklat gesorgt. Die vierköpfige SP-Fraktion verließ gestern geschlossen den Ratssaal. Sie protestierte damit dagegen, dass die Gemeinderatskommission nicht vergrößert wird, wie die Partei schreibt. Die Gemeinderatskommission ist die Exekutive in Grenchen. Die SP ist in Grenchen die zweitstärkste Kraft, aber in der Exekutive nicht vertreten. Im Ukraine-Krieg ist eine einseitige Waffenruhe angelaufen. Die Waffenruhe ist von Präsident Volodymyr Zelensky festgelegt worden. Der ukrainische Staatschef hatte den Beginn auf Mitternacht festgesetzt. Es ist allerdings nicht klar, ob Luftangriffe und Kämpfe am Boden tatsächlich eingestellt werden konnten. Russland will eine Waffenruhe nur für Freitag und Samstag, wenn in Russland an den Sieg im Zweiten Weltkrieg erinnert wird.
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1: Arsenal ist im Finale der Fußball Champions League. Die Londoner setzten sich gegen Atletico Madrid im Rückspiel 1:0 durch und sind zum zweiten Mal nach 2006 im Endspiel der Champions League. Im zweiten Halbfinale spielen heute Bayern München und Paris Saint-Germain.
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0: Sieht gut aus, keine Meldungen von hier für euch.
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3: Auch heute in der vielen Wolken, die es draussen hat, an dem Mittwoch und vor allem auch am Nachmittag, der immer wieder Regen, der möglich ist, bei 15 Grad.
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0: Wir haben euch die wahrscheinlich außergewöhnlichste, aber coolste Übernachtung, die ihr vielleicht je könntet buchen parat, die wir euch gerne vorstellen. Ich muss sagen, es ist aber wahrscheinlich auch eine der teuersten.
3: Ja, man muss auch mal fächli ins Portemonnaie reinlängen, falls man dort wett go übernachten, aber es ist schon noch cool, was sie anbieten.
0: Es ist wirklich noch cool und wir sagen es euch, wo ihr genau könntet pfusen nach den nächsten beiden Hits. Die kommen von der Donna Summer und Cher. Guten Morgen.
3: Morgen.
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0: Es ist 10 ab 6 Uhr. Guten Morgen, Mittelland, hier bei uns auf Radio 32 am Mittwoch, wo wir für euch noch einen Tipp hätten. Falls ihr jetzt nächste Woche zu Vienna ESC geht und noch würdet ein Hotel suchen.
1: Also es gäbe noch eins. XXXLutz in Wien vermietet sein ganzes Möbelhaus auf Airbnb. Kann man buchen oder dort übernachten während dem Eurovision Song Contest, sagt der Thomas Saliger, er ist dort Mediensprecher.
2: Na gut, wir haben jetzt 190 Doppelbetten, also es können dann 350 Leute, 380 Leute dort wohnen. Ne? Dann das Ganze in 60 Schlafzimmern, 217 Sitzgarnituren, 81 Bädern, 13 Toiletten, ein komplett eigenes Restaurant. Ich glaube, es ist genug Fläche zum Wohnen da.
0: Also am Platz würde es nicht scheitern, definitiv nicht.
2: Man kann alle Stile selbst ausprobieren dann in den Schlafzimmern. Ist einfach unglaublich cool dann auf die Nacht, wenn das Möbelhaus dunkel ist, nur der Panoramalift ist dann beleuchtet, dann fährt man da so durchs Möbelhaus. Wer den anderen ärgern will, kann natürlich auch die Haussprechanlage benutzen. Also man kann auch schon viel Schabernack machen da drinnen.
1: Tönt ja wirklich nach einem richtig coolen Erlebnis mal in so einem Möbelhaus übernachten. Aber warum ist das kein billiger Spass für eine Woche für 450.000 Euro, aber gleich haben sich scheinbar ja auch schon Fans gemeldet.
2: Ja, ja, es gibt zwei, drei sehr ernsthafte. Das sind so Fangruppen, die den Song Contest gemeinsam besuchen. Und wenn man sie dann durchrechnen, und man kann auf Instagram schauen, die Leute rechnen sie dann durch, dann kommt es pro Person auf 300 Euro pro Nacht. Dann sagen die, na, das ist eigentlich gar nicht so schlimm. Und eine Party-Location haben wir auch gleich.
0: Ja, definitiv eine Party-Location, wo man gerade dazu hat. Der ESC übrigens der nächste Woche zu Wien, wo auch Veronika Fusaro mit dabei ist für die Schweiz. Aber wahrscheinlich eher nicht im XXXLutz wird übernachten.
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0: Tanzen ab 6 Uhr. Schönen Morgen zusammen am Mittwoch. Hey und Top dreht sich bei uns diese Woche alles ums Thema Berufsbildung. Wir geben euch hier einen coolen Einblick drin.
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0: Ein neues Land zum Beispiel, neue Menschen, neue Erfahrungen. Ein Berufspraktikum im Ausland bringt viel mehr als nur einen Eintrag in Lebenslauf. Michelle Sutter hat mit einem Lernenden über seine Erfahrungen hier dabei geredet.
2: 3 Wochen zu Dublin, zwar in seinem gewohnten Job, aber in einem komplett neuen Umfeld. Genau das hat Damian, 19, aus Solothurn erlebt. Und das eigentlich völlig ungeplant.
3: Es ist im Grunde aus einem Witz rausgestanden, den ich zum Sitznachbar gemacht habe. Ich habe also zu ihm über gesagt, ja, wäre doch lustig, oder nicht? Und dann haben wir einfach ein bisschen blöd gewitzelt. Ja, aber dann haben wir mich angemeldet, er hat sich auch angemeldet. Und wir haben beide dann sozusagen können gehen.
2: Der Alltag ist anders als daheim. Wir arbeiten in einem neuen Betrieb und leben zusätzlich in einer anderen Umgebung.
3: Man ist am Morgen aufgewacht, hat etwas zum Morgen gegessen, hat sich auf den Weg gemacht zum Betrieb. Wenn man will, Kaffee geholt, etwas trinken, hingesessen und hat sozusagen die Aufgaben, die man bekommen hat, von den zuständigen Personen genommen und einfach an denen gearbeitet.
2: Durch das Auslandspraktikum ist der Damian auch mit Herausforderungen konfrontiert worden.
3: Was ich finde schwierig war für mich, ist auf die Leute allein zuzugehen. So. Ich bin eigentlich nicht wirklich einer, der direkt auf die Leute zugeht und so, wie geht's? Mal etwas fragen, das ist ein bisschen Überwindung gebraucht. Aber ich glaube jetzt nach diesen 3 Wochen hat es mir schon geholfen, persönlich einfach offener zu sein und auf die Leute mehr zuzugehen.
2: Dank diesem Auslandspraktikum konnte Damian sich selber weiterentwickeln.
3: Ja, mein Englisch sicherlich verbessern. Das merkt man schon dann auch im Betrieb. Man ist sich wohler, das zu reden. Auch menschlich gesehen ist einfach, man ist offener, man geht mehr auf die Leute zu. Das ist halt auch ein Erlebnis, das man mit sich tragen kann.
2: Das Auslandspraktikum bringt also sehr viele Vorteile. Man sammelt wertvolle Erfahrungen und ist attraktiver auf dem Arbeitsmarkt. Und das alles ist nur aus einem einfachen Witz entstanden.
0: Und wir haben euch alle Beiträge rund ums Thema Berufsbildung auch online gestellt. Könnt ihr easy peasy nachhören auf unserer Radio 32 App.
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0: das ist Radio 32. Die Morgenshow für euch zur Woche mit die Eye of the Tiger. 80er Sound parat oder The Nick Cayman. Chli 90er Vibes für euch, die nächste halbe Stunde. Und dann gibt es noch den wunderschönen Song von der Lady Gaga. Für so ein gemütlicher Dreh zu starten.
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0: Halb 7 ist jetzt am Mittwoch, am 6. Mai.
5: Ich bin Fiege Dogler. Guten Morgen.
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5: Die Rechnungen Schweizer Spitäler für die Behandlung italienischer Verletzter des Brandes von Gromontana sollen nicht mehr an die Familien der Betroffenen weitergeleitet werden. Das bestätigt der Schweizer Bundespräsident Guy Parmelin nach Gesprächen mit dem italienischen Staatspräsidenten Mattarella. Die Behandlungskosten würden von der Opferhilfe übernommen, sofern sie nicht durch Versicherungen gedeckt seien. Im Gemeinderat von Grenchen hat die SP für einen Eklat gesorgt. Die vierköpfige SP-Fraktion verließ gestern geschlossen den Ratssaal. Sie protestierte damit dagegen, dass die Gemeinderatskommission nicht vergrößert wird, wie die Partei schreibt. Die Gemeinderatskommission ist die Exekutive in Grenchen. Die SP ist in Grenchen die zweitstärkste Kraft, aber in der Exekutive nicht vertreten. Im Ukraine-Krieg ist eine einseitige Waffenruhe angelaufen. Die Waffenruhe ist von Präsident Volodymyr Zelensky festgelegt worden. Der ukrainische Staatschef hatte den Beginn auf Mitternacht festgesetzt. Es ist allerdings nicht klar, ob Luftangriffe und Kämpfe am Boden tatsächlich eingestellt werden konnten. Russland will eine Waffenruhe nur für Freitag und Samstag, wenn in Russland an den Sieg im Zweiten Weltkrieg erinnert wird.
1: Sport.
5: Arsenal ist im Finale der Fußball Champions League. Die Londoner setzten sich gegen Atletico Madrid im Rückspiel 1:0 durch und sind zum zweiten Mal nach 2006 im Endspiel der Champions League. Im zweiten Halbfinale spielen heute Bayern München und Paris Saint-Germain.
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0: Es stockt langsam ein bisschen auf der A1 Richtung Bern. Wir müssen ein bisschen langsamer fahren zwischen Herkingen und Wangen an der Aare. Und auf der Gegenseite ab Aarau-Ost Richtung Zürich kommen wir in Stau. Auf der A6 haben wir auch schon die Meldung zwischen Münchenbuchsee und Schönbühl. Da stockt es wegen zu vielen Autos, die unterwegs sind.
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6: Heute in der Woche verhangenen Tag auch im Mittelland mit zum Teil Regen. Vor allem gegen Nachmittag kann das der Fall sein. Und die Temperaturen die mögen heute auf 15 Grad.

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1: Und wir wünschen euch ganz einen tollen Start im Mittwoch.
2: Schön, seid ihr da, morgen.
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1: Wo wir euch mit ganz viel gutem Sound in die Woche mit hinein begleiten und ihr vielleicht gerade froh seid, habt ihr noch ein paar Tage zum Organisieren für das Muttertagsgeschenk. Hast du schon eins?
0: Gut, gerade sagst du das. So etwa, ja, mal einen schönen Blumenstrauß wie alle Jahre. Bringe ich an Mami sicher dann noch. Wie sieht es bei dir aus?
1: Das wäre doch mal eine gute Idee mit dem Blumenstrauß. Ja. Oder habt ihr auch vielleicht noch einen Vorschlag für den Muttertag, den Sonntag?
2: Ja, wir machen schon etwas, einen Kuchen, glaube ich.
0: Selber backenigen Kuchen. Wieso nicht, wenn ihr könnt backen?
3: Wir machen immer aus Familie, machen wir immer ihre so kleine Geschenke. Und dann würden wir normalerweise am Abend etwas essen, so ins Restaurant oder so.
1: Ja, es klingt immer noch einen super Plan. Und wenn es euch gleich geht wie der Jasmin und mir und noch ein bisschen planlos unterwegs seid, zum Glück haben wir ja gerade noch ein paar Tage Zeit, um etwas Cooles für die Mami auf das Bett zu stellen.
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0: bisschen 80er Sound für euch zum Aufstehen. Guten Morgen zusammen, Radio 32, da für euch. Stehen Sie gut auf.
1: Und wir fragen uns gerade, wer hat in den letzten Tagen sein Auto gewaschen oder den Balkon geputzt, weil auch hat er auch so eine gelbe Schicht drauf gehabt.
0: Das Problem kennt ihr. Kaum ist alles schön sauber, kommt schon wieder eine neue Schicht vom Blütenstaub drüber, gratis, aber leider eigentlich nicht erwünscht.
1: Schon fast ein Wettrennen gegen die Naturalpen, da putzt man. Die Bäume sagen, Challenge accepted und zack, oder wird alles gelb. Es hat sich in der letzten gerade ein bisschen mehr gelohnt, das Putztuch da wegzutun und dem eine Pause zu geben.
0: Ja, bringt einfach nichts. Und jetzt aber die gute Nachricht, der Regen der kommt, heisst die Natur übernimmt die Grundreinigung, gerade wieder selber ohne grossen Stundenlohn.
1: Ja, und alle Allergiker unter uns. Oder, ja. Ui, ui, ui. Ich kann jetzt auch ein bisschen kurz aufschnaufen und im wahrsten Sinn vom Wort nämlich.
0: Also, heute vielleicht einfach mal die Füße auf, Kaffee in die Hand und die Putzliste ein bisschen ignorieren. Der Regen, der macht das schon für uns. Servicepublik direkt vom Himmel.
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0: Schönen Morgen wünschen wir euch. Schon gleich Sydney. Und nach den News gibt es Kim Wilde für euch auf die Ohren. Oder dann grosse Nummer aus dem 95 Oasis mit Don't Look Back in Anger. Und nach diesen grossen Jahrzehnten gibt es auch immer mal wieder dazwischen. Zum Beispiel in Dermot Kennedy oder sonst aktuelle Songs für euch hier bei uns in der Morgenshow. Das alles nach dem Aktuellsten aus der Redaktion. Jetzt ist Sydney.
1: Ich bin Fiege Dogler. Guten Morgen.
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1: Die Rechnungen Schweizer Spitäler für die Behandlung italienischer Verletzter des Brandes von Gromontana sollen nicht mehr an die Familien der Betroffenen weitergeleitet werden. Das bestätigt der Schweizer Bundespräsident Guy Parmelin nach Gesprächen mit dem italienischen Staatspräsidenten Mattarella. Die Behandlungskosten würden von der Opferhilfe übernommen, sofern sie nicht durch Versicherungen gedeckt seien. Im Gemeinderat von Grenchen hat die SP für einen Eklat gesorgt. Die vierköpfige SP-Fraktion verließ gestern geschlossen den Ratssaal. Sie protestierte damit dagegen, dass die Gemeinderatskommission nicht vergrößert wird, wie die Partei schreibt. Die Gemeinderatskommission ist die Exekutive in Grenchen. Die SP ist in Grenchen die zweitstärkste Kraft, aber in der Exekutive nicht vertreten. Nach der Amokfahrt in der Leipziger Innenstadt hat ein Gericht angeordnet, den Täter vorerst in einem psychiatrischen Spital unterzubringen. Dem 33-jährigen Deutschen werden zweifacher Mord sowie versuchter Mord in vier Fällen vorgeworfen, wie die Staatsanwaltschaft Leipzig mitteilt. Zur Begründung für die psychiatrische Unterbringung hieß es, der Beschuldigte sei vermindert schuldfähig und könnte weitere Taten begehen.
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1: Arsenal ist im Finale der Fußball Champions League. Die Londoner setzten sich gegen Atletico Madrid im Rückspiel 1:0 durch und sind zum zweiten Mal nach 2006 im Endspiel der Champions League. Im zweiten Halbfinale spielen heute Bayern München und Paris Saint-Germain.
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0: Ihr braucht Geduld auf der A1 und zwar Richtung Bern zwischen Rotrist und Niederbipp. Jetzt stauen sie etwa so eine Viertelstunde und auch 10 Minuten länger auf der Gegenseite, wenn ihr Richtung Zürich fahrt, aber auch West.
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3: Da hat es heute in der Haufen Wolken draussen, der Mittwoch aber zum Teil oder nass erst am Nachmittag. Am Morgen sollte es noch meistens trocken bleiben, bei rund 15 Grad.
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0: Und schon gleich geht der ESC los zu Wien. Irgendwie muss ich sagen, bis jetzt ist der an mir vorbeigegangen.
3: Ja, so noch nicht so auf dem Radar gehabt, aber wirklich nächste Woche Halbfinals und dann natürlich eben der grosse Finale, wo ja hoffentlich die Veronika Fusaro aus Schweizer Sicht auch mit dabei ist. Dann.
0: Ja, wir drücken die Daumen und haben euch noch so einen Übernachtungstipp. Ein bisschen crazy, sehr teuer, aber auch noch lustig.
3: Ja, es hat einmal dort noch Platz, falls ihr auch noch spontan auf Wien weggeht. Wir haben ein Hotel.
0: Ey, wirklich, also nein, es ist crazy. Wir erzählen es euch sehr gerne in dieser halben Stunde, wo ihr könntet schlafen. Guten Morgen.
3: Morgen.
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0: 7. Guten Morgen mit Lanz, da Mittwoch, wo wir euch gerne drei begleiten auf eurem Lieblingssender vom 32.
1: Und schwingen mit euch schon mal ein bisschen durchs Badzimmer oder vor die Kaffeemaschine mit viel 80er und 90er Sound, wo wir täglich für euch bereit haben, hier auf eurem Lieblingsradio.
0: Und ihr feiert das wirklich so richtig?
2: Eure Musik mit 80er und 90er Jahren ist einfach der Hammer und versetzt einem einfach wieder zurück in die 80er und 90er Jahre. Man lässt einfach den ganzen Tag nur tolle Musik, machen weiter so. Danke vielmals für alles. Tschüss zusammen.
1: Hey, liebe Marisa, machen wir sehr gerne. 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Wenn ihr eh gerade über die App hört, dann noch Hortig anmelden für unser Morgenshow-Spiel ins 5x5. Würde uns sehr freuen, wenn ihr hier mit uns würdet klein spielen.
0: Und jetzt kommen wir weiterhin gut durch die Woche Mitte. Wir wünschen ein schönes Aufstehen.

0: Mittwochmorgen, Radio 32, habt ihr hier eingeschaltet und hey, ihr könntet miteinander in einem ganzen Möbelladen schlafen, wenn ihr gerade Lust habt.
1: Bietet tatsächlich gerade XXX Lutz Zürich an, dort ist ja nächste Woche der Eurovision Song Contest und wenn ihr jetzt also findet, dort wollt ihr gerne auch noch her auf Wien, ihr habt aber noch keinen Schlafplatz, dann könnt ihr euch den ganzen Möbelladen eigentlich gehören, als Airbnb könnt ihr das buchen, hat ja Platz für sicher auch eure Kollegen.
2: Na gut, wir haben jetzt 190 Doppelbetten, also es können dann 350 Leute, 380 Leute dort wohnen, ne? Dann das Ganze in 60 Schlafzimmern, 217 Sitzgarnituren, 81 Bädern, 13 Toiletten, ein komplett eigenes Restaurant. Ich glaube, es ist genug Fläche zum Wohnen da.
0: Ja, da kommt ein bisschen ins Schmunzeln, der Sprecher vom XXX-Lutz, Thomas Saliger. Nur wegen der WC. Also, da könntet ihr jetzt nicht einfach jedes brauchen. Sonst wird es wirklich grusig.
2: Ja, nein, die normalen Toiletten bitte nicht benutzen. Das wird man natürlich auch kennzeichnen. Kann schon sein, dass man von der Schlafzimmerabteilung bis zur Toilette mit Panoramalift fahren muss. Also man sollte sich schon ein Pyjama mitnehmen.
1: Ja, und vor allem auch genug Geld. 450'000 Franken kostet der ganze Spass einfach so für eine Woche. Aber also, wenn ihr ja gerne denkt, der ganze XXX-Lutz steht hier zum Mieten parat und ihr werdet hier noch ein ESC zu Wien, dann macht euch ready, könnt ihr auf Airbnb buchen. Wir hätten dann einfach gerne noch ein paar Fotos von euch im Bischi.
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0: mit viel 80er und 90er Sound starten wir hier rein im Mittwochmorgen und haben euch auch noch ein paar ruhigere Nummern parat, wie zum Beispiel der Charlie Puth, One Call Away. Mit dem ganzen guten Start.
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0: Das ist eigentlich ein News-Update von diesem Mittwoch jetzt um 7:30 Uhr.
3: Ich bin die Fiegerorgler. Guten Morgen.
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3: Trotz Kritik will Verteidigungsminister Martin Pfister an seinem Vorschlag zur Finanzierung der Armee festhalten. Die Mehrwertsteuer soll um 0,8% steigen. An einer politischen Veranstaltung in Sursee betonte Pfister gestern Abend, dass man den Schutz der Schweiz nur über Mehreinnahmen verbessern könne. Das schreiben die CH-Media-Zeitungen. Die Alternative wäre ein weiteres Sparprogramm. Nach der Amokfahrt in der Leipziger Innenstadt hat ein Gericht angeordnet, den Täter vorerst in einem psychiatrischen Spital unterzubringen. Dem 33-jährigen Deutschen werden zweifacher Mord sowie versuchter Mord in vier Fällen vorgeworfen, wie die Staatsanwaltschaft Leipzig mitteilt. Zur Begründung für die psychiatrische Unterbringung hieß es, der Beschuldigte sei vermindert schuldfähig und könnte weitere Taten begehen. Spanien hat dem vom Hantavirus betroffenen Kreuzfahrtschiff Hondius das Anlaufen eines Hafens auf den Kanarischen Inseln erlaubt. Diese Entscheidung sei in Abstimmung mit der Weltgesundheitsorganisation und der EU getroffen worden, teilte das Gesundheitsministerium in Madrid mit. Auf dem Kreuzfahrtschiff befinden sich rund 150 Passagiere. Bisher sind 3 Passagiere am Hantavirus gestorben.
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3: Arsenal ist im Finale der Fußball Champions League. Die Londoner setzten sich gegen Atletico Madrid im Rückspiel 1:0 durch und sind zum zweiten Mal nach 2006 im Endspiel der Champions League. Im zweiten Halbfinale spielen heute Bayern München und Paris Saint-Germain.
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0: A1 Richtung Zürich, Barra Westen, der 10 Minuten. Richtung Bern zwischen Rotrist und Wangen an der Viertelstunde. Und darum auch Retour zwischen Egerkingen und der Verzweigung Herkingen in Richtung A1. Tut es gerade ein bisschen stauen.
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5: Hier haben wir heute in der Woche verhangenen Mittwoch draussen im Mittelland und es ist schon Regen angekündigt. Vor allem am Nachmittag können es immer mal wieder nass werden bei euch, bei Temperaturen von rund 15 Grad.
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0: Und mit dem 5x5, wo ihr euch jetzt noch gerade könntet, schnell anmelden.
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0: Nach den nächsten beiden Hits, nächste Runde, nächste Chance für euch.
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0: Mittwochmorgen, es ist wieder die Zeit, wo ihr euch hoffentlich schon längstens angemeldet habt und jetzt mit uns spielt.
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0: Anmelden über unsere Radio 32 App könnt ihr jederzeit, so wie das Raffaella Zinger von Rotrisch gemacht hat. Guten Morgen.
2: Guten Morgen.
3: Guten Morgen.
0: Hey Raffaella, mit wem willst du gerne zusammenspielen?
2: Dann mit dem
3: Inwach. Ja gut,
0: das ist das Zeichen. Du gehst raus und wir legen los. Ich gebe dir ja 5 Wörter, wo du kannst etwas dazu sagen. Und das erste, das wäre Zauberer.
2: Merli.
0: Merli. Dann Taschenlampe.
2: Licht.
0: Ja. Was sagst du zu Giraffe?
2: Langer Hals.
0: Ja. Sandburg.
2: Strand.
0: Strand?
2: Ja.
0: Mhm. Und dann ist noch Kopfhörer.
2: Musik hören.
0: Hey, perfekt. Wir rufen den einfach schon wieder rein. Ja, jetzt.
3: Ja.
0: Bist du da?
3: Ja.
0: Gut. Zauberer ist das erste Wort.
3: Was? Ein Zauberer? Ja, ja. Magie.
0: Warte, was ist da? Nein, es wäre ein Märli.
3: Okay.
0: Hat sie gesagt, ein Märli. Was sagst du zu Taschenlampe?
3: Tut mir zünden. Licht gibt das.
0: Ja, das Gämmerlicht hat sie auch gesagt. Dann Giraffe.
3: Ist ein Tier mit einem langen Hals.
0: Der Langhals ist sie, ja. Und nachher der Sandburg.
3: Am Meer macht man die, in der Sommerferien doch so eine Sand. Mit Sand, mit Sand. Bauen.
0: Nein, was? Scheiße. Sie hat Strand gesagt statt Meer.
3: Wir wären nöch beieinander
0: gewesen. Ja. Hey. Aber jetzt kommen wir vielleicht noch auf die 75 mit Kopfhörer.
3: Musik hören.
0: Ja.
3: Ja.
0: 75 Franken, hey, Raffaella, für dich.
2: Hey, super. Danke vielmals.
0: Perfekt. Hey, schönen Tag dir.
3: Tschüss.
2: Danke gleichfalls. Tschüss.
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0: Genau, 10 vor 8 Uhr an diesem Mittwochmorgen. Schön startet ihr mit uns zusammen hier in den Tag rein.
1: Wollt ihr vielleicht noch gerade ein bisschen am Überlegen sein, wie ihr euch als Mami wollt überraschen wollt, weil der Muttertag ist ja auch schon gleich.
2: Nächsten Sonntag.
0: Ja, genau. Unsere liebsten Mamis feiern wir schon diesen Sonntag. Und vielleicht sind wir ja auch noch gerade ein bisschen am Organisieren und Machen, für das es dann einen schönen Tag gibt mit eurer Mami.
2: Ja, ich lade sie zum Essen ein.
1: Ja, dann wird vielleicht gerade noch der Tisch im feinen Rest reserviert. Und wer hat sonst schon so Pläne geschmiedet für einen Muttertag?
3: Also wir sitzen eigentlich alle zusammen am Tisch hocken und essen zuerst mal zum Morgen. Also wir können das Essen vorbereiten vor allem zuerst. Und dann wecken wir sie schön und ja, und dann gehen wir noch fort. Also gehen wir noch ein bisschen an den See, sind noch dort klein, gehen laufen, eigentlich so.
0: Ja, putzt kommt also gut mit dem Muttertag, den Sonntag wie euch. Und alle, die jetzt noch keinen Plan gemacht haben, vielleicht habe ich jetzt noch bei den anderen ein bisschen nachhelfen und auf die Sprünge geholfen mit den Tipps, die wir hier für euch haben.
1: Wir wünschen Emu einen ganz schönen, tollen Sonntag und den Mamis natürlich einen ganz wunderbaren Tag.
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0: Radio 32 Kinder eingeschaltet. Guten Morgen. Schön sind ihr da bei uns in der Morgenshow, wo wir euch drei begleiten können in den neuen Tag mit viel 80er und 90er Sounds. Natürlich auch in der nächsten halben Stunde bereit und dazwischen immer wieder Aktuelles wie der Mark Amber mit Bilan zu geben. Für einen guten Start in diese Woche mit Ihnen.
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0: Guten Morgen zusammen am Mittwoch. Jetzt ist es 8 Uhr.
5: Ich bin Fiege Dogler. Guten Morgen.
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5: Die Rechnungen Schweizer Spitäler für die Behandlung italienischer Verletzter des Brandes von Gromontana sollen nicht mehr an die Familien der Betroffenen weitergeleitet werden. Das bestätigt der Schweizer Bundespräsident Guy Parmelin nach Gesprächen mit dem italienischen Staatspräsidenten Mattarella. Die Behandlungskosten würden von der Opferhilfe übernommen, sofern sie nicht durch Versicherungen gedeckt seien. Im Gemeinderat von Grenchen hat die SP für einen Eklat gesorgt. Die vierköpfige SP-Fraktion verließ gestern geschlossen den Ratssaal. Sie protestierte damit dagegen, dass die Gemeinderatskommission nicht vergrößert wird, wie die Partei schreibt. Die Gemeinderatskommission ist die Exekutive in Grenchen. Die SP ist in Grenchen die zweitstärkste Kraft, aber in der Exekutive nicht vertreten. Nach der Amokfahrt in der Leipziger Innenstadt hat ein Gericht angeordnet, den Täter vorerst in einem psychiatrischen Spital unterzubringen. Dem 33-jährigen Deutschen werden zweifacher Mord sowie versuchter Mord in 4 Fällen vorgeworfen, wie die Staatsanwaltschaft Leipzig mitteilt. Zur Begründung für die psychiatrische Unterbringung hieß es, der Beschuldigte sei vermindert schuldfähig und könnte weitere Taten begehen.
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5: Arsenal ist im Finale der Fußball Champions League. Die Londoner setzten sich gegen Atletico Madrid im Rückspiel 1:0 durch und sind zum zweiten Mal nach 2006 im Endspiel der Champions League. Im zweiten Halbfinale spielen heute Bayern München und Paris Saint-Germain.
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0: Immer noch ein bisschen stockend auf der A1, vor allem Richtung Bern zwischen Herkingen und Unzigen geht es im Moment etwa 10 Minuten länger. Und wenn ihr auf der anderen Seite unterwegs sind und Richtung Zürich fahrt, dann dauert es auch etwa 10 Minuten ab Aarau Ost.
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6: Hier haben wir heute in der Woche verhangene Mittwoch und dann können es am Nachmittag auch immer wieder ein bisschen kommen. Regnen draussen bei Temperaturen von rund 15 Grad.
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0: Ganz einen guten Morgen zusammen.
6: Guten Morgen.
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0: Schönen Morgen zusammen am Mittwoch. Hey und top, dreht sich bei uns diese Woche alles ums Thema Berufsbildung. Wir geben euch hier einen coolen Einblick drin.
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0: Ein neues Land zum Beispiel, neue Menschen, neue Erfahrungen. Ein Berufspraktikum im Ausland bringt viel mehr als nur einen Eintrag in Lebenslauf. Michelle Sutter hat mit einem Lernenden über seine Erfahrungen hier dabei geredet.
2: 3 Wochen zu Dublin, zwar in seinem gewohnten Job, aber in einem komplett neuen Umfeld. Genau das hat der Damian, 19, aus Solothurn erlebt. Und das eigentlich völlig ungeplant.
3: Es ist im Grunde aus einem Witz rausgestanden, den ich zum Sitznachbar gemacht habe. Ich habe also zu ihm gesagt, ja, wäre doch lustig oder nicht. Und dann haben wir einfach ein bisschen blöd gewitzelt. Ja, aber dann haben wir mich angemeldet, er hat sich auch angemeldet. Und wir haben beide dann sozusagen können gehen.
2: Der Alltag ist anders als daheim. Man arbeitet in einem neuen Betrieb und lebt zusätzlich in einer anderen Umgebung.
3: Man ist am Morgen aufgewacht, hat etwas zum Morgen gegessen, hat sich auf den Weg gemacht zum Betrieb. Wenn man will, Kaffee geholt, etwas trinken, hingesessen und hat sozusagen die Aufgaben, die man bekommen hat, von den zuständigen Personen genommen und einfach an denen gearbeitet.
2: Durch das Auslandspraktikum ist der Damian auch mit Herausforderungen konfrontiert worden.
3: Was ich finde schwierig war für mich, ist auf die Leute allein zuzugehen. So. Ich bin eigentlich nicht wirklich einer, der direkt auf die Leute zugeht und so. Mal etwas fragen, das ist ein bisschen Überwindung gebraucht. Aber ich glaube jetzt nach diesen 3 Wochen hat es mir schon geholfen, persönlich einfach offener zu sein und auf die Leute mehr zuzugehen.
2: Dank diesem Auslandspraktikum konnte Damian sich selber weiterentwickeln.
3: Ich konnte mein Englisch sicherlich verbessern. Das merkt man schon dann auch im Betrieb. Man ist sich wohler, das zu reden. Auch menschlich gesehen ist einfach, man ist offener, man geht mehr auf die Leute zu. Das ist halt auch ein Erlebnis, das man mit sich tragen kann.
2: Das Auslandspraktikum bringt also sehr viele Vorteile. Man sammelt wertvolle Erfahrungen und ist attraktiver auf dem Arbeitsmarkt. Und das alles ist nur aus einem einfachen Witz entstanden.
0: Und wir haben euch alle Beiträge rund ums Thema Berufsbildung auch online gestellt. Könnt ihr easy peasy nachhören auf unserer Radio 32.
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0: Ganz einen guten Morgen zusammen. Steht gut auf, hier auf dem 32.
1: Hey, und wir fragen uns gerade, wer hat in den letzten Tagen sein Auto vielleicht gewaschen oder Balkon putzt? Weil auch hat er auch so eine gelbe Schicht drauf gehabt.
0: Das Problem kennen wir kaum. Ist alles schön sauber, kommt schon wieder eine neue Schicht vom Blütenstaub drüber. Gratis, aber leider eben nicht erwünscht.
1: Es ist ja fast ein Wettrennen gegen die Natur. Du putzt, die Bäume die sagen Challenge accepted und zack, ist wieder alles gelb. Es hat sich in der letzten gerade ein bisschen mehr gelohnt, das Putztüchli dir ein wegzutun und das in die Pause zu schicken.
0: Ja, bringt einfach nichts. Aber jetzt, die gute Nachricht, der Regen der kommt. Das heisst, die Natur übernimmt gerade die Grundreinigung wieder und das Ganze auch ohne Stundenlohn.
1: Ja, natürlich hat er alle Allergiker unter uns. Die können jetzt auch ein bisschen aufschnaufen, im wahrsten Sinn des Wortes.
0: Also, vielleicht hört einfach mal Füße hoch, Kaffee in die Hand und die Putzliste, die könnt ihr gekonnt ignorieren. Der Regen, der macht das schon für uns. Service Public, sozusagen, direkt vom Himmel oben runter.

0: ganz einen guten Morgen. Lionel Richie, was für eine grosse Nummer aus den 80er und natürlich auch den 90er. Für euch bereit. Ein bisschen Pep für den Mittwochmorgen hier aus der Boxen. Liquido oder auch Elton John zusammen mit der Dua Lipa in der nächsten Halbstunde.
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0: Guten Morgen am 8:30. Das sind die Infos für euch.
7: Ich bin Spiegel Dogler. Guten Morgen.
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7: Trotz Kritik will Verteidigungsminister Martin Pfister an seinem Vorschlag zur Finanzierung der Armee festhalten. Die Mehrwertsteuer soll um 0,8% steigen. An einer politischen Veranstaltung in Sursee betonte Pfister gestern Abend, dass man den Schutz der Schweiz nur über Mehreinnahmen verbessern könne. Das schreiben die CH-Media-Zeitungen. Die Alternative wäre ein weiteres Sparprogramm. US-Präsident Donald Trump will den US-Einsatz für eine sichere Durchfahrt von Schiffen durch die Straße von Hormuz für kurze Zeit aussetzen. Während des Stopps soll geprüft werden, ob ein Abkommen zwischen den USA und dem Iran unterzeichnet werden könne, teilte Trump mit. Die Ankündigung überrascht. Noch gestern hatten sowohl US-Verteidigungsminister Hegseth als auch Außenminister Rubio für den US-Einsatz geworben. Die Fluggesellschaft Swiss hat zum Jahresstart Gewinn gemacht. Der Betriebsgewinn liegt bei 30 Millionen Franken. Die Swiss hat paradoxerweise vom Ausbruch des Irankriegs Ende Februar profitiert. Auf einzelnen Strecken habe das kurzfristig zu mehr Nachfrage geführt, vor allem auf den Strecken nach Asien, teilt die Swiss mit. Neben Öl und Gas haben sich auch nahezu alle Metalle erheblich verteuert. Durch den Irankrieg sind in den ersten 3 Monaten des Jahres mit 34% die Preise für Edelmetalle am stärksten gestiegen. Das zeigen Berechnungen der Vereinigung der Bayerischen Wirtschaft. Auch seltene Erden sind mit fast 30% deutlich teurer geworden.
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0: A1, wir haben euch noch einmal die Richtung Bern zwischen Dönsigen und Niederbipp. Da stockt es noch ein bisschen. Sonst läuft es bei euch. Wünschen wir weiterhin ganz eine gute Fahrt.
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8: Das geht heute in der bewölkten Mittwoch und am Nachmittag zum Teil auch ein Regen, der mit dem Spiel ist. Temperaturen mögen heute auf 15 Grad.

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1: Dann jetzt bringen wir ein bisschen Schwung in die Bude am Mittwoch. Guten Morgen jetzt mit Liquido und Narcotic.
2: Guten Morgen.
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0: 80er und 90er Jahren. Man lässt einfach den ganzen Tag nur tolle Musik. Macht weiter so. Danke vielmals für alles. Tschüss zusammen.
1: Hey, liebe Marisa, machen wir sehr gerne. Und übrigens, ihr könnt hier immer am Morgen bei uns 500 Stutz gewinnen. Wenn ihr eh gerade über die App hört, dann noch Hortig anmelden für unser Morgenshow-Spiel ins 5x5. Würde uns sehr freuen, wenn ihr hier mit uns klein spielen
2: würdet. Und jetzt kommt weiterhin gut durch die Woche mit. Wir wünschen ein schönes Aufstehen.

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0: Morgen und schönen Start hier mit uns mit der Radio 32 Morgenshow.
1: Wo wir euch mit ganz viel gutem Sound in die Woche mit hinein begleiten und ihr vielleicht gerade froh seid, habt ihr noch ein paar Tage zum Organisieren für das Muttertagsgeschenk. Hast du schon eins?
0: Gut, gerade sagst du das. So etwa, ja, mal einen schönen Blumenstrauß wie alle Jahre. Bringe ich an Mami sicher dann noch. Wie sieht es bei dir aus?
1: Das wäre doch mal eine gute Idee mit dem Blumenstrauß. Ja. Oder habt ihr auch vielleicht noch einen Vorschlag für den Muttertag, den Sonntag?
2: Ja, wir machen schon etwas, einen Kuchen, glaube ich.
0: Selber backenigen Kuchen. Wieso nicht, wenn ihr könnt backen könnt?
3: Wir machen immer aus Familie, machen wir immer ihr so kleine Geschenke. Und dann würden wir normalerweise am Abend etwas essen, so ins Restaurant oder so.
1: Ja, es klingt immer nach einem super Plan. Und wenn es euch gleich geht wie der Jasmin und mir und noch ein bisschen planlos unterwegs seid, zum Glück haben wir ja gerade noch ein paar Tage Zeit, um etwas cool für die Mami aufs Bett zu stellen.
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0: So viel guter Sound für euch bereit in der nächsten halben Stunde.
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0: Genau, 9 ist es jetzt und das sind die News.
6: Ich bin Fiege Dogler. Guten Morgen.
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6: Der ehemalige Finanzverwalter der Gemeinde Fechingen soll Millionen betrogen haben. Gegen den ehemaligen Finanzverwalter ist Anklage wegen gewerbsmäßigem Betrug erhoben worden. Das teilt die Berner Staatsanwaltschaft für Wirtschaftsdelikte mit. Dem 68-jährigen Schweizer wird vorgeworfen, mehrere Darlehensverträge abgeschlossen zu haben. Dafür soll er Unterschriften und Dokumente gefälscht haben, um vorzutäuschen, er handle im Namen der Gemeinde Fechingen. Die Schweizer Bergbahnen haben im letzten Winter 2% weniger Gäste als im Vorjahr verzeichnet. Ein gutes Saisonende im April konnte den verhaltenen Start in die Saison jedoch fast vollständig kompensieren. Der Saisonstart bis Mitte Dezember war mit einem Minus von 37% sehr schlecht angelaufen, wie der Branchenverband Seilbahnen Schweiz mitteilt. Starke Schneefälle Ende März sorgten dann aber für ein gutes Finale. Die Fluggesellschaft Swiss hat zum Jahresstart Gewinn gemacht. Der Betriebsgewinn liegt bei 30 Millionen Franken. Die Swiss hat paradoxerweise vom Ausbruch des Irankriegs Ende Februar profitiert. Auf einzelnen Strecken habe das kurzfristig zu mehr Nachfrage geführt, vor allem auf den Strecken nach Asien, teilt die Swiss mit. Neben Öl und Gas haben sich auch nahezu alle Metalle erheblich verteuert. Durch den Irankrieg sind in den ersten drei Monaten des Jahres mit 34% die Preise für Edelmetalle am stärksten gestiegen. Das zeigen Berechnungen der Vereinigung der Bayerischen Wirtschaft. Auch seltene Erden sind mit fast 30% deutlich teurer geworden.
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0: Immer noch ein bisschen stockend auf der A1 zwischen Herkingen und Önzigen. Da kommen wir nur langsam vorwärts, aber sonst läuft's.
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8: Es ist heute hinter einem bewölkten Tag. Es gibt selten Aufhellungen und vor allem auch am Nachmittag immer mal wieder nass. Es kommt also auch regnen bei rund 15 Grad.
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0: Und mit ganz viel toller Musik. Passenger Pink in der nächsten halben Stunde bereit. Oder Steve Winwood. Guten Start euch.
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0: Mittwochmorgen, Radio 32, kennt ihr hier eingeschaltet und hey, ihr könntet miteinander in einem ganzen Möbelladen schlafen, wenn ihr gerade Lust habt.
1: Bietet tatsächlich gerade XXX Lutz Zürich an, dort ist ja nächste Woche der Eurovision Song Contest und wenn ihr jetzt also findet, dort wollt ihr gerne auch noch her auf Wien, ihr habt aber noch keinen Schlafplatz, dann könnt euch den ganzen Möbelladen eigentlich gehören, als Airbnb könnt ihr das buchen, hat ja Platz für sich und auch eure Kollegen.
2: Na gut, wir haben jetzt 190 Doppelbetten, also es können dann 350 Leute, 380 Leute dort wohnen. Ne? Dann das Ganze in 60 Schlafzimmern, 217 Sitzgarnituren, 81 Bädern, 13 Toiletten, ein komplett eigenes Restaurant. Ich glaube, es ist genug Fläche zum Wohnen da.
0: Ja, da kommt recht ein bisschen Schmunzeln, der Sprecher vom XXX-Lutz, Thomas Saliger. Nur wegen der WC. Also, da könntet ihr jetzt nicht einfach jedes brauchen. Sonst wird es wirklich grusig.
2: Ja, nein, die normalen Toiletten bitte nicht benutzen. Das wird man natürlich auch kennzeichnen. Kann schon sein, dass man von der Schlafzimmerabteilung bis zur Toilette mit Panoramalift fahren muss. Also man sollte sich schon ein Pyjama mitnehmen.
1: Ja, und vor allem auch genug Geld. 450'000 Franken kostet der ganze Spass einfach so für eine Woche. Aber also, wenn ihr ja gerne denkt, der ganze XXX-Lutz steht hier zum Mieten parat und ihr werdet hier noch ein ESC zu Wien, dann macht euch ready, könnt ihr auf Airbnb buchen. Wir hätten dann einfach gerne noch ein paar Fotos von euch im Büro.
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0: Mittwochmorgen, es ist wieder die Zeit, wo ihr euch hoffentlich schon längstens angemeldet habt und jetzt mit uns spielt.
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0: Anmelden über unsere Radio 32 App könnt ihr jederzeit, so wie das Raffaella Zinger von Rotrisch gemacht hat. Guten Morgen.
2: Guten Morgen.
3: Guten Morgen.
0: Hey Raffaella, mit wem willst du gerne zusammenspielen?
2: Gerne mit dem
3: Inwach. Ja gut,
0: das ist das Zeichen. Du gehst raus und wir legen los. Ich gebe dir ja 5 Wörter, wo du kannst etwas dazu sagen kannst. Und das erste, das wäre

0: Langenhaus.
1: Ja, Sandburg.
0: Strand.
1: Strand?
0: Ja.
1: Mhm. Und dann ist noch Kopfhörer.
0: Musik hören.
1: Hey, perfekt. Wir rufen den Bach schon wieder rein.
0: Genau.
1: Ja, jetzt.
2: Ja.
1: Bist du da?
2: Ja.
1: Gut. Zauberer ist das erste Wort.
2: Was? Ein Zauberer? Ja, ja. Magie.
1: Warte, was ist da? Nein, es wäre ein Märli.
2: Okay.
1: Hat sie gesagt, ein Märli. Was sagst du zu Taschenlampe?
2: Tut mir zünden. Licht geht das.
1: Ja, das Gämmerlicht hat sie auch gesagt. Dann Giraffe.
2: Ist ein Tier mit einem langen Hals.
1: Der Langhals ist sie, ja. Und nachher der Sandburg.
2: Am Meer macht man die, in der Sommerferien doch so eine Sand. Mit Sand, mit Sand. Bauen.
1: Nein, was? Scheiße. Sie hat Strand gesagt statt Meer.
2: Wir wären nöch beieinander gewesen.
1: Ja. Hey. Aber jetzt kommen wir vielleicht gleich noch auf die 75 mit Kopfhörer.
2: Musik hören.
1: Ja.
2: Ja.
1: 75 Franken, Raffaella, für dich.
0: Super. Danke vielmals.
1: Perfekt. Hey, schönen Tag dir.
2: Tschüss.
0: Danke gleichfalls. Tschüss.
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5: Es ist Sani.
6: Ich bin Piggy Dorgler.
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6: Der ehemalige Finanzverwalter der Gemeinde Fechingen soll Millionen betrogen haben. Gegen den ehemaligen Finanzverwalter ist Anklage wegen gewerbsmäßigem Betrug erhoben worden. Das teilt die Berner Staatsanwaltschaft für Wirtschaftsdelikte mit. Dem 68-jährigen Schweizer wird vorgeworfen, mehrere Darlehensverträge abgeschlossen zu haben. Dafür soll er Unterschriften und Dokumente gefälscht haben, um vorzutäuschen, er handle im Namen der Gemeinde Fechingen. Die Schweizer Bergbahnen haben im letzten Winter 2% weniger Gäste als im Vorjahr verzeichnet. Ein gutes Saisonende im April konnte den verhaltenen Start in die Saison jedoch fast vollständig kompensieren. Der Saisonstart bis Mitte Dezember war mit einem Minus von 37% sehr schlecht angelaufen, wie der Branchenverband Seilbahnen Schweiz mitteilt. Starke Schneefälle Ende März sorgten dann aber für ein gutes Finale. Die Fluggesellschaft Swiss hat zum Jahresstart Gewinn gemacht. Der Betriebsgewinn liegt bei 30 Millionen Franken. Die Swiss hat paradoxerweise vom Ausbruch des Irankriegs Ende Februar profitiert. Auf einzelnen Strecken habe das kurzfristig zu mehr Nachfrage geführt, vor allem auf den Strecken nach Asien, teilt die Swiss mit. In mehreren deutschen Bundesländern laufen seit dem frühen Morgen Durchsuchungen bei mutmaßlichen Rechtsextremisten. 36 Personen werde die Bildung oder Mitgliedschaft in den kriminellen Vereinigungen Jung und Stark sowie Deutsche Jugend voran vorgeworfen, sagte eine Sprecherin der Bundesanwaltschaft. Gegen 8 Beschuldigte werde auch wegen gefährlicher Körperverletzung ermittelt.
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6: A1 Berner Richtung St. Gallen zwischen Dietike und dem Gubrisch-Tunnel Stau wegen Verkehrsüberlastung und Westring Zürich Chur Richtung Basel zwischen Urdorf Süd und dem Limmataler Kreuz Stau.
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7: Ja, also wettertechnisch müssen wir sagen, wie es ist. Schöner wird es heute nicht mehr an diesem Mittwoch. Wärmer auch nicht unbedingt. Etwa so 15 Grad gibt es am Nachmittag. Und dass es noch ein paar Regentröpfe gibt, ist auch nicht ausgeschlossen. Im Großen und Ganzen bleibt es aber vor allem eine graue, wolkenverhangene Sache.
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7: Das ist Radio 32 am Mittwoch, am Vormittag, wo wir ganz viele tolle 80er und 90er für euch spielen, aber auch immer wieder mal ganz einen aktuellen Song, zum Beispiel in dieser Halbstunde. Der sympathische Engländer, der Rotschaf, der Ed Sheeran mit seinem neuesten Hit mit Kamera für euch parat.
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5: Es ist 11
6: Uhr. Ich bin Birgit Orgler.
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6: Der Krieg im Iran wirkt sich immer mehr auf die Preise in der Schweiz aus. Besonders Energie und Treibstoffe sind teurer geworden. Selina Urech.
7: Im April sind die Preise insgesamt um 0,6% teurer gewesen als noch vor einem Jahr. Hauptgrund ist der hohe Ölpreis, schreibt das Bundesamt für Statistik. Wegen der Blockade der Meerenge Hormuz ist Rohöl weltweit 90% teurer geworden als noch Anfang Jahr. Das spürt man auch in der Schweiz. Heizöl, Diesel, Benzin sind teurer geworden. Und auch das Fliegen, weil Kerosin teurer geworden ist. Aber im internationalen Vergleich kommt die Schweiz noch gut weg. In den USA oder in Deutschland sind die Preise wegen dem Irankrieg noch viel stärker angestiegen.
6: In der Schweiz ist ein Mann positiv auf das Hantavirus getestet worden. Der Mann wird derzeit im Universitätsspital Zürich behandelt, wie das Bundesamt für Gesundheit mitteilt. Der Mann war zusammen mit seiner Ehefrau Ende April von einer Reise nach Südamerika zurückgekehrt. Er hatte sich zuvor auf einem Kreuzfahrtschiff befunden. Es handelt sich um das Kreuzfahrtschiff, auf dem es zu mehreren Hantavirus-Fällen gekommen ist. In 12 der 16 deutschen Bundesländer laufen seit dem frühen Morgen Durchsuchungen bei mutmaßlichen Rechtsextremisten. 36 Personen werde die Bildung oder Mitgliedschaft in den kriminellen Vereinigungen Jung und Stark sowie Deutsche Jugend voran vorgeworfen, sagte eine Sprecherin der Bundesanwaltschaft. Gegen 8 Beschuldigte werde auch wegen gefährlicher Körperverletzung ermittelt. Der jüngste Beschuldigte soll 16 Jahre alt sein.
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6: A1 Berner Richtung St. Gallen zwischen Dietikon und dem Gubristunnel Stau wegen Verkehrsüberlastung und Westring Zürich Chur Richtung Basel zwischen Urdorf Süd und dem Limmataler Kreuz Stau.
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8: Ja, also wettertechnisch müssen wir sagen, wie es ist. Schöner wird es heute nicht mehr an diesem Mittwoch. Wärmer auch nicht unbedingt. Etwa so 15 Grad gibt es am Nachmittag. Und dass es noch ein paar Regentröpfen gibt, ist auch nicht ausgeschlossen. Im Großen und Ganzen bleibt es aber vor allem eine graue, wolkenverhangene Sache heute.
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8: Das ist der Mittwoch, Schritt für Schritt Richtung zum Mittagessen. Wettermässig wird es nicht mehr wirklich besser, Mittelland, müssen wir euch sagen. Aber Hits haben wir einen nach dem anderen für euch parat. Natürlich auch in dieser Stunde. Freut mich, sind ihr mit dabei. Mein Name ist Jasmin Langenegger.
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2: Jetzt mit den Backstreet Boys und Quit Playing Games. Quit Playing Games with my heart. Hinter den Backstreet Boys steckt der Lou Pearlman, der sein Reichtum nicht nur mit legalen Geschäften erwirtschaftet hat. In den 90er hat er einen Geistesblitz. Ich kaufe mir eine Boygroup. 5 Millionen Dollar leider her und fürs Casting holt er nur die hübschesten Boys zu sich heim. Aus dem Casting kommen 5 raus. Der Howie, der AJ, der Brian, der Kevin und der Nick. Für jeden Teenie-Geschmack ist etwas dabei. Ein wilder, ein Exot, ein reiferer, ein Schwiegermuttertraum und ein junger, blonder Schönling. Dann heisst es ab auf Schweden zum Hitmacher Max Martin. Der liefert Songs. Einer davon heisst Quit Playing Games. Die Leadstimme bekommt der Brian. Die anderen dürfen im Chor singen. Der Lou Pearlman hätte zwar lieber den Nick vorne gehabt, weil der die meisten Teenie-Herzen erobert. Der aber steckt gerade mitten im Stimmbruch und bringt kaum einen sauberen Ton her. Also ist es beim Brian geblieben. Und das war die richtige Entscheidung. Quit Playing Games wird weltweit ein Nummer 1 Hit. Der Lou Pearlman hat es gefreut, bis er dann ins Gefängnis musste. Aber das ist eine andere Geschichte.

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8: Es ist 12
9: Uhr.
10: Ich bin Birgit Dorgler.
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11: Bei einer Abstimmung über das Vertragspaket mit der EU soll das Ständemehr gelten. Das will die zuständige Ständeratskommission. Das würde bedeuten, dass Volk und Stände Ja sagen müssten zu dem bilateralen Dreieck. Die Staatspolitische Kommission des Ständerats hatte Ende März eine öffentliche Anhörung zur Frage durchgeführt. Die Expertenmeinungen gingen weit auseinander in der Frage, ob beim EU-Vertragspaket das Ständemehr gelten soll. Wer im Kanton Solothurn ein Elektroauto fährt, muss künftig Motorfahrzeugsteuern bezahlen. Das hat der Kantonsrat beschlossen. Vor allem die Grünen und die SP waren gegen die Einführung dieser Steuer, da die Steuerbefreiung einer der wichtigsten Anreize für den Kauf von E-Autos sei. Für die SVP war hingegen klar, auch E-Autos brauchten die Straßeninfrastruktur, also müssten deren Halterinnen und Halter auch Steuern bezahlen. In der Schweiz ist ein Mann positiv auf das Hantavirus getestet worden. Der Mann wird derzeit im Universitätsspital Zürich behandelt, wie das Bundesamt für Gesundheit mitteilt. Der Mann war zusammen mit seiner Ehefrau Ende April von einer Reise nach Südamerika zurückgekehrt. Er hatte sich zuvor auf einem Kreuzfahrtschiff befunden. Es handelt sich um das Kreuzfahrtschiff, auf dem es zu mehreren Hantavirus-Fällen gekommen ist.
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11: Nordring, Zürich, Bern, Richtung St. Gallen, zwischen dem Limmataler Kreuz und dem Gubrisch-Tunnel stockender Verkehr. Und Westring, Zürich, Chur, Richtung Basel, zwischen Urdorf Nord und dem Limmataler Kreuz stockender Verkehr.
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12: Ja, heute am Mittwoch gibt es viele Wolken für uns, bei nur wenig Auflockerungen. Auch immer wieder regnerische Abschnitte bei Höchsttemperaturen von 15 Grad. Morgen bei bis zu 18 Grad ein Mix aus Sonne und Wolken, wobei es meistens trocken bleibt.
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12: Schön sind ihr mit dabei an diesem kleinen regnerischen Mittwoch hier auf dem 32. Muss ich auch mal sein, hey Blümli und alle Pflanzen, sonst Freude. Freue im Studio bin ich, Vanessa Schenker. Geniessen euren Mittwoch.
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0: Ihr hört Radio 32 am 6. Mai, auch bekannt als Anti-Diät-Tag. Das ist euer Reminder, ihr müsst nichts optimieren, kein besser essen, kein strenger sein, kein ab morgen vorne wirklich an. Vielleicht habt ihr gerade sonst einfach einen Haufen los im Leben und im Hinterkopf habt ihr immer, ich sollte eigentlich, ich müsste mehr Salat, ich müsste weniger Fastfood, ich sollte zu anderen Zeiten essen und. So viel Druck. Und heute ist genau der Tag, um genau eben mal die Gedanken zu stoppen. Vielleicht ist auch gar nicht euer Körper das Thema, sondern einfach der Anspruch in einem ständigen Vergleichen mit den anderen und wollen mitheben, immer mehr und mehr und mehr aus einem müssen zu machen. Heute ist der Tag, wo das einfach alles mal irrelevant ist. Zusammen zelebrieren wir den Anti-Diät-Tag. Und wie wir alle sind, schätzen wir doch.
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5: Es ist 12:30.
6: Ich bin Birgit Orgler.
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6: Bei einer Abstimmung über das Vertragspaket mit der EU soll das Ständemehr gelten. Das will die zuständige Ständeratskommission. Das würde bedeuten, dass Volk und Stände Ja sagen müssten zu dem bilateralen Dreieck. Die Staatspolitische Kommission des Ständerats hatte Ende März eine öffentliche Anhörung zur Frage durchgeführt. Die Expertenmeinungen gingen weit auseinander in der Frage, ob beim EU-Vertragspaket das Ständemehr gelten soll. Wer im Kanton Solothurn ein Elektroauto fährt, muss künftig Motorfahrzeugsteuern bezahlen. Das hat der Kantonsrat beschlossen. Vor allem die Grünen und die SP waren gegen die Einführung dieser Steuer, da die Steuerbefreiung einer der wichtigsten Anreize für den Kauf von E-Autos sei. Für die SVP war hingegen klar, auch E-Autos brauchten die Straßeninfrastruktur, also müssten deren Halterinnen und Halter auch Steuern bezahlen. Der Iran-Krieg hat nicht nur Auswirkungen auf die Energiepreise in der Schweiz. Auch andere wichtige Rohstoffe werden teurer. Selina Urech.
7: Heizöl, Diesel, Benzin und auch Flüge wegen Kerosin sind teurer geworden. Wegen der Blockade der Iran in Hormuz ist der Preis für Rohöl weltweit um 90% teurer geworden als noch Anfang Jahr. Neben Öl und Gas sind auch andere Rohstoffe teurer geworden. Edelmetall ist beispielsweise in den ersten drei Monaten des Jahres um über 30% gestiegen, wie eine Auswertung von der Vereinigung der Bayerischen Wirtschaft zeigt. Das hat einen Einfluss auf die Autoindustrie oder in der Medizintechnik wie bei Krebsbehandlungen. Aber auch seltene Erden sind deutlich teurer geworden. Das merkt man dann wieder bei Batterien, Magnet oder auch Drohnen.
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6: Nordring, Zürich, Berner Richtung St. Gallen zwischen dem Limmataler Kreuz und dem Gubrisch-Tunnel stockender Verkehr. Und Westring, Zürich, Chur Richtung Basel zwischen Udorf Nord und dem Limmataler Kreuz stockender Verkehr.
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8: Heute ist es bei bis zu 15 Grad immer wieder mal am Regnen. Morgen gibt es dafür einen Sonnenwolkenmix bei Höchsttemperaturen von 18 Grad.
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0: Radio 32, schönen guten Mittag miteinander. Hey, vielleicht sind ihr auch schon im XXX-Lutz gewesen und hättet euch dann nicht entscheiden können, was ihr jetzt genau wollt mit heimnehmen. Wie wär's, wenn ihr in diesem Fall gerade einfach den ganzen XXX-Lutz zu eurem Zuhause macht? Das könnt ihr im Fall gerade wirklich. Nämlich in Österreich nächste Woche während dem Eurovision Song Contest. Also wenn ihr noch Übernachtungsplatz bräuchtet, könntet ihr den ganzen Möbelladen als Airbnb buchen. Der ein oder andere Kollege hat auch noch knapp Platz.
1: Na gut, wir haben jetzt 190 Doppelbetten. Also es können dann 350 Leute, 380 Leute dort wohnen. Ne? Dann das Ganze in 60 Schlafzimmern, 217 Sitzgarnituren, 81 Bädern, 13 Toiletten, ein komplett eigenes Restaurant. Ich glaube, es ist genug Fläche zum Wohnen da.
0: Schmunzelt der Sprecher, der Thomas Saliger. Aber Achtung bei den WCs, müsst ihr ein bisschen aufpassen, sonst kommt es nicht gut.
1: Ja, nein, die normalen Toiletten bitte nicht benutzen, das wird man natürlich auch kennzeichnen. Kann schon sein, dass man von der Schlafzimmerabteilung bis zur Toilette mit Panoramalift fahren muss, also man sollte sich schon ein Pyjama mitnehmen.
0: Nebst dem Pyjama braucht es auch ein bisschen Geld. 450'000 Franken kostet der Spass für die ganze Woche zum Mieten für den ESC zu Wien. Oh, Fnäppli würde ich sagen.
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3: Es ist eins.
4: Im Studio der Jonathan Ernst.
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4: Bei einer Abstimmung über das Vertragspaket mit der EU soll das Ständemehr gelten, das will die zuständige Ständeratskommission. Das würde bedeuten, dass Volk und Stände Ja sagen müssten zu den bilateralen drei. Die Staatspolitische Kommission des Ständerats hatte Ende März eine öffentliche Anhörung zur Frage durchgeführt. Die Expertenmeinungen gingen weit auseinander in der Frage, ob beim EU-Vertragspaket das Ständemehr gelten soll. Das Sicherheitsumfeld der Schweiz und Europas hat sich verschlechtert. Dieser Ansicht ist der Bundesrat in seinem neuesten Bericht zur Bedrohungslage. Russland sei eine Bedrohung durch Sabotage, Propaganda und Desinformation. Die Schweiz sei davon direkt betroffen, etwa durch Cyberangriffe, Spionage und Versuche, Sanktionen zu umgehen. Zudem habe sich der Konflikt im Nahen Osten zu einem regionalen Flächenbrand ausgeweitet. Wer im Kanton Solothurn ein Elektroauto fährt, muss künftig Motorfahrzeugsteuern bezahlen. Das hat der Kantonsrat beschlossen. Vor allem die Grünen und die SP waren gegen die Einführung dieser Steuer, da die Steuerbefreiung einer der wichtigsten Anreize für den Kauf von E-Autos sei. Für die SVP war hingegen klar, auch E-Autos brauchten die Straßeninfrastruktur, also müssten deren Halterinnen und Halter auch Steuern bezahlen. Ein Swissflug hat in Kasachstan wegen eines medizinischen Notfalls des Co-Piloten notlanden müssen. Der Swissflug von Seoul nach Zürich hatte am Morgen über Kasachstan einen Notruf abgesetzt. Der Flug wurde in die kasachische Stadt Almaty umgeleitet, wo er kurz vor 10 Uhr landete.
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4: Auf dem Zürcher Westring Richtung Basel braucht ihr zwischen Urdorf Süd und dem Limmentaler Kreuz etwa 5 bis 10 Minuten länger. Sonst geht es relativ gut vorwärts. Ich wünsche allen unterwegs eine gute und sichere Fahrt.
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5: Heute am Mittwoch gibt es viel Wolken für uns bei nur wenig Auflockerungen. Auch immer wieder regnerische Abschnitte bei Höchsttemperaturen von 15 Grad. Morgen bei bis zu 18 Grad ein Mix aus Sonne und Wolken, wobei es meistens trocken bleibt.
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5: Ich hoffe, ihr geniesst euch Mittwoch. Die Hälfte dieser Arbeitswoche ist schon wieder durch. Starten wir zusammen in die zweite Hälfte hier oben 32 im Studio bin ich, Vanessa Schenker.
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3: Es ist 2.
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4: Die 10-Millionen-Initiative der SVP hat aktuell fast gleich viele Befürworter wie Gegner. Das zeigt ein Stimmungsbarometer von YouGov Schweiz. Am 14. Juni planen 46% der Befragten Nein zu stimmen, 45% Ja. Gleich knapp sieht es aktuell bei der Änderung des Zivildienstgesetzes aus. 41% sind laut YouGov dafür, 40% dagegen. Das Sicherheitsumfeld der Schweiz und Europas hat sich verschlechtert. Dieser Ansicht ist der Bundesrat in seinem neuesten Bericht zur Bedrohungslage. Russland sei eine Bedrohung durch Sabotage, Propaganda und Desinformation. Die Schweiz sei davon direkt betroffen, etwa durch Cyberangriffe, Spionage und Versuche, Sanktionen zu umgehen. Zudem habe sich der Konflikt im Nahen Osten zu einem regionalen Flächenbrand ausgeweitet. Ein Swissflug hat in Kasachstan wegen eines medizinischen Notfalls des Co-Piloten notlanden müssen. Der Swissflug von Seoul nach Zürich hatte am Morgen über Kasachstan einen Notruf abgesetzt. Der Flug wurde in die kasachische Stadt Almaty umgeleitet, wo er kurz vor 10 Uhr landete. Italiens Premierministerin Giorgia Meloni geht in die Offensive gegen KI-generierte Fotos. Von ihr seien derzeit diverse falsche Bilder im Umlauf, schreibt Meloni. Den Hinweis verbindet Meloni mit einem Bild, das sie in Unterwäsche zeigt. Sie müsse anerkennen, dass derjenige, der das Bild erstellt hat, sie sogar deutlich verbessert hätte, schreibt Meloni. Aber Deepfakes seien ein gefährliches Instrument. Sie könnten jeden täuschen und treffen.
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4: Freie Fahrt, wir haben keine Meldungen wegen grösseren Problemen. Kommt gut ans Ziel.
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5: Am Mittwoch gibt es viele Wolken für uns, bei nur wenigen Auflockerungen, auch immer wieder regnerische Abschnitte bei Höchsttemperaturen von 15 Grad. Morgen bei bis zu 18 Grad ein Mix aus Sonne und Wolken, wobei es meistens trocken bleibt.
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5: Den Rest von diesem Arbeitstag nehmen wir zusammen in Angriff auf den 32. Schönheit reingeschaltet. Mein Name ist Vanessa Schenker.
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0: am Start für euch all das nach den News.
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4: Im Studio der Jonathan Ernst.
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4: Die 10-Millionen-Initiative der SVP hat aktuell fast gleich viele Befürworter wie Gegner. Das zeigt ein Stimmungsbarometer von YouGov Schweiz. Am 14. Juni planen 46% der Befragten Nein zu stimmen, 45% Ja. Gleich knapp sieht es aktuell bei der Änderung des Zivildienstgesetzes aus. 41% sind laut YouGov dafür, 40% dagegen. Notruf per Textnachricht, das soll in der Schweiz möglich werden. Der Bundesrat hat mehrere Verordnungen angepasst, damit Polizei, Feuerwehr und Rettungsdienste schriftlich per Smartphone erreichbar werden können. Dies ermögliche Menschen mit einer Hörbeeinträchtigung den Zugang zu Notdiensten, teilt der Bundesrat mit. In der Gemeinde Kappel werden die Postgeschäfte künftig an der Haustüre erledigt. Ende Juli schließt die Postfiliale, weil immer weniger Kundschaft auftaucht und auch weil der Briefverkehr stark zurückgeht. Da die Schweizerische Post in Kappel keinen Laden gefunden hat für die Erledigung der Postgeschäfte, bietet sie ab August ausschließlich einen Hausservice an. Bei der Swiss war zu viel Kabinenpersonal angestellt, nun hat sie diese Überkapazitäten abgebaut. Das sei über freiwillige Abgänge mit Abfindungen gelungen, sagte ein Swiss-Vertreter gegenüber der Nachrichtenagentur AWP. Kündigungen habe es keine gegeben. Wegen fehlender Triebwerke und Piloten musste die Swiss ab Mitte März Personal abbauen.
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0: Zwei ab 3 auf der 1 von Bern Richtung Zürich zwischen dem Dreieckverzweigung Lutherbach und Önsigen stocken. Sonst hat er aktuell Freifahrt. Kommen wir gut weiter.
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0: Heute am Mittwoch gibt es viele Wolken für uns, bei nur wenig Auflockerungen. Auch immer wieder regnerische Abschnitte bei uns, Temperaturen von 15 Grad. Morgen bei bis zu 18 Grad ein Mix aus Sonne und Wolken, wobei es meistens trocken bleibt.
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0: Schönheit des 32 eingeschaltet, das letzte bisschen richtig für oben. Nehmen wir zusammen jetzt auf dem 32. Mein Name ist Vanessa Schenker.
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Einen guten Mittwoch hier auf dem 32. Und hey, Achtung, fertig, los, morgen geht's ab. Alle Fußballfans aufgepasst, das Sammelfieber von der Panini-Bildung für die WM geht los. Ab morgen könnt ihr die kaufen und wie auch sonst alles ist auch der ganze Spass ein bisschen teurer geworden. Statt einem Franken kostet das Päckchen jetzt schon 1,50 Franken, aber dafür hat es wenigstens auch zwei Bildchen drin. Aber am allerbesten kauft ihr die Bilder dann im Lidl. Dort zahlt ihr nämlich für eine 100er Box statt 119 nur 89 Franken. Aber Achtung, ich habe das Gefühl, das könnte schnell ausverkauft sein. Darum, wenn ihr so eine Box ergattern wollt, seid schnell ab morgen erhältlich.

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2: Jetzt mit den Backstreet Boys und Quit Playing Games. Quit playing games with my heart. Hinter den Backstreet Boys steckt der Lou Pearlman, der sein Reichtum nicht nur mit legalen Geschäften erwirtschaftet hat. In den 90er hat er einen Geistesblitz. Ich kaufe mir eine Boygroup. 5 Millionen Dollar leider her und fürs Casting holt er nur die hübschesten Boys zu sich heim. Aus dem Casting kommen 5 raus. Der Howie, der AJ, der Brian, der Kevin und der Nick. Für jeden Teenie-Geschmack ist etwas dabei. Ein wilder, ein Exot, ein reiferer, ein Schwiegermuttertraum und ein junger, blonder Schönling. Dann heisst es ab auf Schweden zum Hitmacher Max Martin. Der liefert Songs. Einer davon heisst Quit Playing Games. Die Leadstimme bekommt der Brian. Die anderen dürfen im Chor singen. Der Lou Pearlman hätte zwar lieber den Nick vorne gehabt, weil der die meisten Teenie-Herz erobert. Der aber steckt gerade mitten im Stimmbruch und bringt kaum einen sauberen Ton her. Also ist es beim Brian geblieben. Und das war die richtige Entscheidung. Quit Playing Games wird weltweit der Nummer 1 Hit. Der Lou Pearlman hat es gefreut, bis er dann ins Gefängnis musste. Aber das ist eine andere Geschichte.

0: So geht's für euch weiter mit den grössten 80er. Den schönsten 90er. Und Musik zum Mitsingen aus den 2000er mit Follow Rivers. All das gerade für euch.
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6: Im Studio der Jonathan Ernst.
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6: Der Aargauer Landammann Stefan Attiger tritt Ende Jahr als Regierungsrat zurück. Der 59-jährige FDP-Politiker will nach über 13 Jahren in der Aargauer Regierung in die Privatwirtschaft wechseln, wie die Staatskanzlei mitteilt. Stefan Attiger führt seit Beginn seiner Regierungskarriere das Departement Bau, Verkehr und Umwelt. Seine politische Laufbahn startete er 1995 als Mitglied des Badener Einwohnerrats. Vor seiner Wahl in die Kantonsregierung war er 8 Jahre lang Stadtpräsident von Baden. Bei einer Abstimmung über das EU-Vertragspaket soll das Ständemehr gelten, das will die zuständige Ständeratskommission. Damit sollen die sogenannten bilateralen 3 nur in Kraft treten, wenn sowohl das Volk als auch die Kantone zustimmen. Dafür bräuchte es aber eine Verfassungsänderung, sagt Kommissionssprecherin und Mitte-Ständerätin Heidi Zkracken. Der Grund? Die geplante Erweiterung der EU-Personenfreizügigkeit widerspreche der Masseneinwanderungsinitiative, die bereits in der Verfassung stehe, so zu kracken.
8: Man darf keine Regelungen treffen oder völkerrechtliche Verträge eingehen, die dem Artikel dann widersprechen. Und die Kommission hat festgestellt, in der Mehrheit, dass da ein Konflikt ist. Deshalb muss die Verfassung geändert werden.
6: Als nächstes entscheidet die zuständige Kommission des Nationalrats. In der Gemeinde Kappel werden die Postgeschäfte künftig an der Haustüre erledigt. Ende Juli schließt die Postfiliale, weil immer weniger Kundschaft auftaucht und auch weil der Briefverkehr stark zurückgeht. Da die Schweizerische Post in Kappel keinen Laden gefunden hat für die Erledigung der Postgeschäfte, bietet sie ab August ausschließlich einen Hausservice an.
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0: 2 ab 4 auf der 1 Zürich Richtung Bern zwischen Kirchberg und Grauholz. Stau wegen einem Unfall. Die Fahrspur ist dort verengt. Dann auf der Gegenseite 1 Bern Richtung Zürich zwischen der Verzweigung Lauterbach und Dünsigen stockt. Wie auch auf diversen Halbstrassen rund um Oldenarbig. Rotrist haben die dort und kommen gut und sicher am Ziel an.
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0: Heute am Mittwoch gibt es viele Wolken für uns bei nur wenigen Auflockerungen. Auch immer wieder regnerische Abschnitte bei Höchsttemperaturen von 15 Grad. Morgen bei bis zu 18 Grad ein Mix aus Sonne und Wolken, wobei es meist trocken sollte bleiben.
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0: Der letzte Weg, das letzte kleine Witzeli in Richtung Führerobe nehmen wir zusammen in Angriff hier auf Radio 32. Freu im Studio bin ich, Vanessa Schenker.
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0: Schönen guten Nachmittag zusammen hier auf dem 32. Diese Woche setzen wir den Fokus auf die Berufsbildung und geben euch hier coole Einblicke.
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0: Ein neues Land, neue Menschen, neue Erfahrungen. Das Berufspraktikum im Ausland bringt mehr als nur einen Eintrag in Lebenslauf. Michelle Sutter hat mit dem Lernenden über seine Erfahrungen geredet.
2: 3 Wochen zu Dublin, zwar in seinem gewohnten Job, aber in einem komplett neuen Umfeld. Genau das hat Damian, 19, aus Solothurn erlebt. Und das eigentlich völlig ungeplant.
3: Es ist im Grunde aus einem Witz rausgestanden, den ich zum Sitznachbar gemacht habe. Ich habe also zu ihm gesagt, ja, wäre doch lustig, oder nicht? Und dann haben wir einfach ein bisschen blöd gewitzelt. Ja, aber dann haben wir mich angemeldet, er hat sich auch angemeldet. Und wir haben beide dann sozusagen gehen können.
2: Der Alltag ist anders als daheim. Wir arbeiten in einem neuen Betrieb und leben zusätzlich in einer anderen Umgebung.
3: Man ist am Morgen aufgewacht, hat etwas zum Morgen gegessen, hat sich auf den Weg gemacht zum Betrieb. Wenn man will, einen Kaffee geholt, etwas trinken, hingesessen und hat sozusagen die Aufgaben, die man bekommen hat, von den zuständigen Personen genommen und einfach an denen gearbeitet.
2: Durch das Auslandspraktikum ist Damian auch mit Herausforderungen konfrontiert worden.
3: Was ich finde schwierig war für mich, ist auf die Leute allein zuzugehen. So. Ich bin eigentlich nicht wirklich einer, der direkt auf die Leute zugeht und so. Wie geht's? Mal etwas fragen, das ist hat ein bisschen Überwindung gebraucht. Aber ich glaube jetzt ich finde auch jetzt nach diesen 3 Wochen hat es mir schon geholfen, persönlich einfach offener zu sein und auf die Leute mehr zuzugehen.
2: Dank diesem Auslandspraktikum konnte Damian sich selber weiterentwickeln.
3: Ja, mein Englisch sicherlich verbessern. Das merkt man schon dann auch im Betrieb. Man ist sich wohler, das zu reden. Auch menschlich gesehen, man ist offener, man geht mehr auf die Leute zu. Das ist halt auch ein Erlebnis, das man mit sich tragen kann.
2: Das Auslandspraktikum bringt also sehr viele Vorteile. Man sammelt wertvolle Erfahrungen und ist attraktiver auf dem Arbeitsmarkt. Und das alles ist nur aus einem einfachen Witz entstanden.
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Sisters, der Hit zum Mitsingen für euch hier auf dem 32. Und wir machen mit gemütlichen Vibes weiter für euch. Jetzt als nächstes Kim Wilde mit You Can, einer, der es gemütlich richtig für oben transportiert.

0: live, vielleicht die, die es früher geschaut haben, Köln 50667 Dokusop. Titelhit. Und Leonie aus Deutschland verzaubert uns mit Don't Worry aus dem 25. All das und noch mehr nach den News.
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6: Im Studio ist der Jonathan Ernst.
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6: Der Aargauer Landammann Stefan Attiger tritt Ende Jahr als Regierungsrat zurück. Der 59-jährige FDP-Politiker will nach über 13 Jahren in der Aargauer Regierung in die Privatwirtschaft wechseln, wie die Staatskanzlei mitteilt. Stefan Attiger führt seit Beginn seiner Regierungskarriere das Departement Bau, Verkehr und Umwelt. Seine politische Laufbahn startete er 1995 als Mitglied des Badener Einwohnerrats. Vor seiner Wahl in die Kantonsregierung war er 8 Jahre lang Stadtpräsident von Baden. Notruf per Textnachricht, das soll in der Schweiz möglich werden. Der Bundesrat hat mehrere Verordnungen angepasst, damit Polizei, Feuerwehr und Rettungsdienste schriftlich per Smartphone erreichbar werden können. Dies ermögliche Menschen mit einer Hörbeeinträchtigung den Zugang zu Notdiensten, teilt der Bundesrat mit. Die Schweizer Wirtschaft steht wieder besser da. Die Geschäftslage der Unternehmen in der Schweiz hat sich im April verbessert. Das zeigt der Geschäftslageindikator der Konjunkturforschungsstelle der ETH. Für die Zukunft sieht es allerdings schlechter aus. Besonders im Gastgewerbe, im Großhandel und im verarbeitenden Gewerbe sehen Unternehmen eine Verschlechterung. Luxusimmobilien sind in der Schweiz letztes Jahr 3% teurer geworden. Laut dem Luxury Property Focus 2026 von der UBS sind Objekte in den Bergregionen besonders gefragt. Dort verteuerten sich Luxusimmobilien letztes Jahr um rund 6%, vor allem wegen reichen Käufern aus dem Ausland. Der teuerste Standort sei nach wie vor St. Moritz.
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0: 2,5 auf der 1 von Bern Richtung Zürich zwischen der Verzweigung Lutherbach und Herkingen stockend. Dann auf der Gegenseite der 1 Zürich Richtung Bern zwischen Dietikon und Megenwil ebenfalls stockend. Und auf diversen Hauptstrassen rund um Altarbigen Rotrist ebenfalls Stop and Go. Habt viel Geduld und kommt gut und sicher am Ziel an.
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0: Heute ist es bei bis zu 15 Grad immer wieder mal am Regnen. Morgen gibt es dafür einen Sonnenwolkenmix bei Höchsttemperaturen von 18 Grad.

0: Radio 32 hier, schönen guten Nachmittag. Hey, vielleicht sind ihr auch schon im XXX-Lutz gewesen und habt euch nicht entscheiden können, was ihr jetzt genau wollt mit heimnehmen. Wie wär's, wenn ihr in diesem Fall einfach den ganz XXX-Lutz zu euch im Dahin macht? Das könnt ihr im Fall gerade wirklich. Nämlich zu Österreich nächste Woche während dem Eurovision Song Contest. Also, wenn ihr noch Übernachtungsplatz bräuchtet, könnt ihr den ganzen Möbelladen als Airbnb buchen. Der ein oder andere Kollege hätte auch noch knapp Platz.
1: Na gut, wir haben jetzt 190 Doppelbetten, also es können dann 350 Leute, 380 Leute dort wohnen. Ne? Dann das Ganze in 60 Schlafzimmern, 217 Sitzgarnituren, 81 Bädern, 13 Toiletten, ein komplett eigenes Restaurant. Ich glaube, es ist genug Fläche zum Wohnen da.
0: Schmunzelt der Sprecher, der Thomas Saliger. Aber Achtung, bei den WCs müsst ihr ein bisschen aufpassen, sonst kommt es nicht gut.
1: Ja, nein, die normalen Toiletten bitte nicht benutzen, das würde man natürlich auch kennzeichnen. Kann schon sein, dass man von der Schlafzimmerabteilung bis zur Toilette mit Panoramalift fahren muss, also man sollte sich schon ein Pyjama mitnehmen.
0: Nebst dem Pyjama braucht es aber auch noch ein bisschen Geld. 450'000 Franken kostet der Spass für die ganze Woche zum Mieten für den ESC zu Wien. Ein Schnäppchen, oder?

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0: das und noch viel, viel mehr nach den News.
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3: Guten Abend, ich bin der Jonathan Ernst.
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3: Bei einer Abstimmung über das EU-Vertragspaket soll das Ständemehr gelten. Das will die zuständige Ständeratskommission. Damit sollen die sogenannten bilateralen 3 nur in Kraft treten, wenn sowohl das Volk als auch die Kantone zustimmen. Dafür bräuchte es aber eine Verfassungsänderung, sagt Kommissionssprecherin und Mitte-Ständerätin Heidi Zkracken. Der Grund? Die geplante Erweiterung der EU-Personenfreizügigkeit widerspreche der Masseneinwanderungsinitiative, die bereits in der Verfassung stehe, so zu kracken.
4: Man darf keine Regelungen treffen oder völkerrechtliche Verträge eingehen, die dem Artikel dann widersprechen. Und die Kommission hat festgestellt, in der Mehrheit, dass da ein Konflikt ist. Deshalb muss die Verfassung geändert werden.
3: Als nächstes entscheidet die zuständige Kommission des Nationalrats. Der Aargauer Landammann Stefan Attiger tritt Ende Jahr als Regierungsrat zurück. Der 59-jährige FDP-Politiker will nach über 13 Jahren in der Aargauer Regierung in die Privatwirtschaft wechseln, wie die Staatskanzlei mitteilt. Stefan Attiger führt seit Beginn seiner Regierungskarriere das Departement Bau, Verkehr und Umwelt. Seine politische Laufbahn startete er 1995 als Mitglied des Badener Einwohnerrats. Vor seiner Wahl in die Kantonsregierung war er 8 Jahre lang Stadtpräsident von Baden. Luxusimmobilien sind in der Schweiz letztes Jahr 3% teurer geworden. Laut dem Luxury Property Focus 2026 von der UBS sind Objekte in den Bergregionen besonders gefragt. Dort verteuerten sich Luxusimmobilien letztes Jahr um rund 6%, vor allem wegen reichen Käufern aus dem Ausland. Der teuerste Standort sei nach wie vor St. Moritz.
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0: 2 ab 5 auf der 1 von Bern Richtung Zürich zwischen der Verzweigung Lauterbach und Herkingen Stockholz. Bin auf der 1 Zürich Richtung Bern zwischen Dietikon und Megenwil und auf verschiedensten Halbstrassen rund um Olten, Arbigen, Rotrist. Habt viel Geduld und kommt gut und sicher am Ziel an.
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0: Heute am Mittwoch gibt es viele Wolken für uns, bei nur wenig Auflockerungen. Auch immer wieder regnerische Abschnitte bei Höchsttemperaturen von 15 Grad. Morgen bis zu 18 Grad ein Mix aus Sonne und Wolken, wobei es meistens trocken bleibt.
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0: Und jetzt geht es um 200 Stütze. Könnt ihr jetzt abräumen, wenn ihr mir sagt, welches Wort hier im Satz vom Ex-Langläufer Dario Colonia fällt?
6: Ja, sehr schön, ja. Ja, immer speziell, aber schön, dass man die noch leben darf, ja.
0: Jetzt sind wir in Studio-Leute 0848 332 332. Wiederholen 0848 332 332.
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1: Und hier gilt es, den Checkpot von 200 Franken zu knacken. Und das probiert heute Mario aus Recherswil. Hoi Mario!
2: Hallo Vanessa!
1: Hey, ich spiele dir den Satz hier nochmal ein von Dario Colonia, Ex-Langläufer.
3: Ja, sehr schön, ja. Das ist ja immer speziell, aber schön, dass man die noch leben darf, ja.
1: Welches Wort wird gesucht, Dario? Mario!
2: Ich würde es mal mit Ferien oder Ferientag probieren.
1: Entweder oder?
2: Ferien.
1: Ferien. Wir schauen Ferien ein.
3: Ja, sehr schön, ja. Ja, immer speziell, aber schön, dass man die noch leben darf, ja.
1: Ah, Mario, schade. Nächstes Mal den Luigi fragen, dann kommt das vielleicht besser, gell? Ich wünsche dir ganz einen schönen Abend.
2: Merci.
1: Tschüssli, ciao, ciao. Hey, und an alle anderen, die es jetzt probiert haben und nicht durchgekommen sind, morgen wieder probieren, dann geht es dann schon um 250 Franken, wie immer am 10.5 Uhr, nur noch bei uns auf Radio 32.
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6: Guten Abend, ich bin der Jonathan Ernst.
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6: Velodiebe sollen härter bestraft werden, das will der Bundesrat. Er ist mit einem entsprechenden SVP-Vorstoß einverstanden. Wer ein Fahrzeug nimmt, um damit von A nach B zu kommen, ohne es behalten zu wollen, werde heute milde bestraft. In diesen Fällen soll es laut Vorstößer wirksamere Sanktionen geben. Bei der Swiss war zu viel Kabinenpersonal angestellt, nun hat sie diese Überkapazitäten abgebaut. Das sei über freiwillige Abgänge mit Abfindungen gelungen, sagte ein Swiss-Vertreter gegenüber der Nachrichtenagentur AWP. Kündigungen habe es keine gegeben. Wegen fehlender Triebwerke und Piloten musste die Swiss ab Mitte März Personal abbauen. Nordkorea hat eine Wiedervereinigung mit Südkorea aus der Verfassung gestrichen. Das geht aus einem Dokument hervor, das Südkoreas amtliche Nachrichtenagentur einsehen konnte. Seit der Staatsgründung 1948 hatte die nordkoreanische Regierung eigentlich das Ziel, auf eine politische Vereinigung mit dem Süden hinzuarbeiten. Der Schweizer Weltraumexperte, TV-Moderator und Fachbuchautor Bruno Stanek ist im Alter von 82 Jahren verstorben. Dies teilt seine Familie mit. Große Bekanntheit erhielt Stanek, als er 1969 als Fachperson am Schweizer Fernsehen die erste Mondlandung der Apollo 11-Mission moderierte. 1 Million Menschen haben das Atomkraftwerk Güsken seit seiner Inbetriebnahme vor 52 Jahren besucht. Heute begrüßte die Kraftwerksleitung Lara Sutter aus Baden als millionste Besucherin. Die Berufsmaturandin erhielt einen Gutschein für ein Jahr Gratisstrom sowie einen Blumenstrauß.
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5: 3 ab 17:30 auf der S von Bern Richtung Zürich zwischen der Verzeihung Lutherbach und Herchingen stocken, wie auch auf diversen Strassen rund um Olden, Arpig, Rotterist und Solothurn. Haben viel Geduld und kommen gut weiter.
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5: Heute bei bis zu 15 Grad immer wieder mal Regen. Morgen gibt es dafür einen Sonnenwolkenmix bei Höchsttemperaturen von 18 Grad.
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0: schönen guten Mittwoch hier auf dem 32. 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

Einen guten Mittwochabend miteinander hier im Mittelland. Und hey, das Wetter ist nicht so vielversprechend im Moment, aber es ist ja auch wichtig für die Natur, oder, dass es wieder einmal ein bisschen regelt. Darum holen wir aber die Sonne durch die Box. Und jetzt mit dem nächsten Hit, den ich für euch parat habe. Denke, ihr seid irgendwo am Strand, die Sonne scheint. Der Sand geht durch eure Zechenspitzen, durch eure Zwecken, Zwischenräume. Und ihr fühlt einfach den Moment mit Gold.

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3: Guten Abend, ich bin der Jonathan Ernst.
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3: Velodiebe sollen härter bestraft werden, das will der Bundesrat. Er ist mit einem entsprechenden SVP-Vorstoß einverstanden. Wer ein Fahrzeug nimmt, um damit von A nach B zu kommen, ohne es behalten zu wollen, werde heute milde bestraft. In diesen Fällen soll es laut Vorstößer wirksamere Sanktionen geben. Immer mehr Amerikanerinnen und Amerikaner geben freiwillig den amerikanischen Pass ab, Stefanie Wies.
5: Mehrere Tausend pro Jahr lassen sich allein bei der US-Botschaft in Bern ausbürgern. Die Rede ist aber vor allem von Expats, also US-Bürger, die im Ausland leben. Früher waren es deutlich weniger. Wenige Hundert pro Jahr haben sich ausbürgern lassen. Laut der britischen Zeitung «The Guardian» liegt das vor allem an der wachsenden Unzufriedenheit mit der US-Politik. Die Angst vor politischen Spannungen und einer Polarisierung steige. Auch ein neues Gesetz könnte eine Rolle spielen. Ab Ende Jahr sollen junge US-Bürger automatisch fürs Militär registriert werden.
3: Die Patrouillen der Kantonspolizei Solothurn könnten zusätzliche Polizistinnen und Polizisten erhalten. Der Kantonsrat hat einen entsprechenden Antrag des Regierungsrats fast einstimmig gutgeheißen. Die Polizeidichte im Kanton Solothurn ist im Vergleich zur Kriminalitätsbelastung zu tief. Von links bis rechts war diese Tatsache im Kantonsrat unbestritten. 1 Million Menschen haben das Atomkraftwerk Gösgen seit seiner Inbetriebnahme vor 52 Jahren besucht. Heute begrüßte die Kraftwerksleitung Lara Sutter aus Baden als billionste Besucherin. Die Berufsmaturandin erhielt einen Gutschein für ein Jahr Gratisstrom sowie einen Blumenstrauß.
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6: 3 ab 6 auf der 1 von Bern Richtung Zürich zwischen der Verzweigung Lauterbach und Herchingen stockt es auf mehreren Abschnitten. Sonst habt ihr aktuell Freifahrt. Kommt gut und sicher am Ziel an.
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6: Heute am Mittwoch gibt es viele Wolken bei uns, bei nur wenigen Auflockerungen, auch immer wieder regnerische Abschnitte bei uns, Temperaturen von 15 Grad. Morgen bis zu 18 Grad ein Mix aus Sonne und Wolken, wobei es meistens trocken bleibt.
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6: Schön, sind wir mit dabei auf Radio 32. Freue im Studio bin ich, Vanessa Schenker.
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0: 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Mai, auch bekannt als Anti-Diät-Tag. Das ist euch ein Reminder. Ihr müsst heute nichts optimieren, kein besser essen, kein strenger sein, kein am Morgen, von ich wirklich kann. Vielleicht ändert gerade sonst einfach einen Haufen los im Leben und im Hinterkopf hat er immer, ich sollte eigentlich abnehmen, ich sollte eigentlich weniger essen und. Weniger Fastfood, mehr Salat, andere Zeiten essen und. Heute ist der Tag, um hier genau mal Stopp zu sagen. Vielleicht ist auch gar nicht euer Körpersthema, sondern einfach der Anspruch, mit dem ständigen Vergleichen mit den anderen und wollen mithaben, immer mehr und mehr und mehr aus einem müssen zu machen mit dem Leistungsdruck. Und heute ist der Tag, wo einfach alles mal irrelevant ist. Zelebrieren wir uns alle, wie wir sind, mit jedem Speckröllchen, den wir haben. Das Wort zum Mittwoch.
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das ist Happy gsi vom Pharrell Williams. Happy Feierabend miteinander hier auf Radio 32, damit wir ein bisschen Abend kommen. Nach dem anstrengenden Arbeitstag braucht es ein bisschen Musik zum gemütlich nehmen. Und das haben wir jetzt als nächstes

0: Song mit Adele, Someone Like You. All das nach den News.
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5: Guten Abend, ich bin Jonathan Ernst.
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5: Velodiebe sollen härter bestraft werden. Das will der Bundesrat. Er ist mit einem entsprechenden Vorstoß einverstanden. Konkret geht es dabei um die sogenannte Entwendung zum Gebrauch gemäß Straßenverkehrsgesetz. Also wenn jemand ein Fahrzeug nimmt, um damit von A nach B zu kommen, ohne es behalten zu wollen. Dann soll es gemäß dem Vorstoß aus der SVP wirksame strafrechtliche Sanktionen geben. Die heutige Regelung führe oft zu milden Strafen für Gelegenheitsvelodiebe. Der mutmaßliche Maulwurf beim Bundesamt für Polizei FEDPOL hatte bei all seinen Funktionen Zugang zu sensiblen Bereichen. Das berichtet SRF. Der Mitarbeiter wurde letzte Woche verhaftet. Er soll Informationen an die Drogenmafia verkauft haben. Laut dem FEDPOL seien auch Ermittlungsinformationen an die Mafia verkauft worden. Der Beschuldigte und fünf weitere Verdächtige sitzen in Untersuchungshaft und es werde weiter ermittelt. Die Swiss hatte zu viel Kabinenpersonal, nun hat sie diese Überkapazität abgebaut. Das sei über freiwillige Abgänge mit Abfindungen gelungen, sagte ein Swiss-Vertreter der Nachrichtenagentur AWP. Kündigungen habe es keine gegeben. Die Swiss hatte eigentlich mit höheren Flugkapazitäten geplant. Wegen fehlender Triebwerke und Piloten musste die Swiss ab Mitte März Kabinenpersonal wieder abbauen. Der Schweizer Weltraumexperte, TV-Moderator und Fachbuchautor Bruno Stanek ist im Alter von 82 Jahren verstorben. Dies teilt seine Familie mit. Große Bekanntheit erhielt Stanek, als er 1969 als Fachperson am Schweizer Fernsehen die erste Mondlandung der Apollo 11-Mission moderierte.
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0: Zwei ab 6:30 auf der Strasse der Freifahrt. Kommen gut und sicher ans Ziel an.
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0: Heute ist sie bis zu 15 Grad. Immer wieder mal am Regnen. Morgen gibt es dafür einen Sonnenwolkenmix bei Höchsttemperaturen von 18 Grad.
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1: Es ist 7
5: Uhr. Guten Abend, ich bin Jonathan Ernst.
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5: Velodiebe sollen härter bestraft werden, das will der Bundesrat. Er ist mit einem entsprechenden SVP-Vorstoß einverstanden. Wer ein Fahrzeug nimmt, um damit von A nach B zu kommen, ohne es behalten zu wollen, werde heute milde bestraft. In diesen Fällen soll es laut Vorstößer wirksamere Sanktionen geben. Der mutmaßliche Maulwurf beim Bundesamt für Polizei FEDPOL hatte bei all seinen Funktionen Zugang zu sensiblen Bereichen, das berichtet SRF. Der Mitarbeiter wurde letzte Woche verhaftet, er soll Informationen an die Drogenmafia verkauft haben. Laut dem FEDPOL seien auch Ermittlungsinformationen an die Mafia verkauft worden. Der Beschuldigte und 5 weitere Verdächtige sitzen in Untersuchungshaft und es werde weiter ermittelt. Immer mehr Amerikanerinnen und Amerikaner geben freiwillig den amerikanischen Pass ab. Stefanie Wies.
6: Mehrere Tausend pro Jahr lassen sich allein bei der US-Botschaft zu Bern ausbürgern. Die Rede ist aber vor allem von Expats, also US-Bürgern, die im Ausland leben. Früher waren es deutlich weniger. Wenige Hundert pro Jahr haben sich ausbürgern lassen. Laut der britischen Zeitung The Guardian liegt das vor allem an der wachsenden Unzufriedenheit mit der US-Politik. Die Angst vor politischen Spannungen und einer Polarisierung steige. Auch ein neues Gesetz könnte eine Rolle spielen. Ab Ende Jahr sollen junge US-Bürger automatisch fürs Militär registriert werden.
5: Viele junge Menschen halten künstliche Intelligenz für einen wertvollen Dialogpartner. Bei einer Umfrage in Deutschland haben rund 40% der jungen Erwachsenen angegeben, dass sie lieber mit KI als mit Verwandten plaudern. Experten warnen jedoch, werde KI den Mitmenschen immer wieder vorgezogen, gingen soziale Fähigkeiten verloren.
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5: Der Verkehr beruhigt sich langsam, wir kommen gut vorwärts. Ich wünsche gute Fahrt.
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7: Die Nacht wechselnd bewölkt mit vereinzelten Regentröpfen. Am Donnerstag nach dichteren Wolken und lokalen Regengüssen teilweise bis recht sonnig bei Höchsttemperaturen von 17 Grad. Schön sind ihr mit dabei auf Radio 32. Mein Name ist Vanessa Schenker.
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1: Gleich ist Auffahrt und dann gibt es zu Bleienbach einen besonderen Gottesdienst, nämlich auf dem Flugplatz Bleienbach. Wir haben darum den Pfarrer Pius Bichsel gefragt, ob er von einem Ballon aus predigen wird.
2: Ja, von einem Ballon gerade nicht, aber wir sitzen zwischen alten Flugzeugen, Oldtimer-Flugzeugen im Hangar von der Firma Dettwiller. Die sind ganz bunt, die Flugzeuge, und der Gottesdienst feiern. Das ist schon ein spezielles Ambiente. Kein Zufall ist es, dass wir an der Auffahrt den Flugplatz Gottesdienst machen. Christi Himmelfahrt und das Fliegen haben schon immer Zusammenhang gehabt. Das Abheben von einem Flugzeug, wo man drinnen ist, ist ja immer noch etwas Unglaubliches. Und die Auffahrt, die Himmelfahrt von Jesus ist es eben auch. Man muss es auslegen, die ganze Sache.
1: Und es gibt neben einem speziellen Ort weitere Besonderheiten, die auf die Besucher warten.
2: Neben dem Ort ist es sicher auch die Mitwirkung von der sensationell guten Jugendmusik Bleienbach unter der Leitung von der Lia Zgracken, die ein unglaubliches Niveau erreicht hat und schon gewonnen hat all dort.
1: Der frühere Jumbo-Pilot Willi Kämpfer aus Heimenhausen wirkt im Hintergrund stark mit und auch der Pius Bichsel ist ein Freund von der Aviatik.
2: Für mich persönlich ist so eine Ehre, den Gottesdienst zu feiern. Selber habe ich mich auch einmal für einen Vorkurs vom Fliegen angemeldet, bin dann aber als Brüllenträger bald eins aus dem Rennen gefallen. Leben ist aber die Faszination vom Fliegen, wo wir Menschen im Gegensatz zu den Vögeln ja nicht dafür geschaffen sind.
1: Sagt Pius Bichsel. Anschliessend gibt es dann noch ein Apero. Der Auffahrtsgottesdienst gibt es am Donnerstag, 14. Mai, am Morgen, ab 9:30 Uhr, auf dem Flugplatz Bleienbach. Mehr Infos gibt es unter kirche-bleienbach.ch.
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1: Es ist 8 Uhr.
2: Guten Abend, ich bin der Jonathan Ernst.
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2: Der Lebensmittelkonzern Nestlé wird Nespresso-Kaffeekapseln weiterhin in der Schweiz produzieren, trotz US-Zöllen. Eine Verlagerung der Produktion ins Ausland komme nicht in Frage, sagte Nestlé-Chef Philipp Navratil in einem Interview mit den CH-Media-Zeitungen. Ob Nestlé die Zölle von der US-Regierung zurückfordern wird, werde aktuell noch geprüft. Tiere dürfen in der Schweiz ab dem 1. Juli auch nachts sowie an Sonn- und Feiertagen transportiert werden. Der Bundesrat hat die entsprechende Verordnung angepasst. Die Neuregelung diene dem Tierwohl, begründet der Bundesrat. Durch nächtliche Fahrten können hohe Temperaturen und längere Fahrzeiten infolge von Staus vermieden werden. Sowohl ein sehr niedriger als auch ein hoher Ruhepuls dürften ein vermehrtes Risiko für einen Schlaganfall bedeuten. Das ist das Ergebnis einer Studie von Forschenden in London. Sie werteten Daten von 460.000 Menschen während 14 Jahren aus. Das Schlaganfallrisiko bei Personen mit sehr niedriger Herzfrequenz sei um 25% und bei Personen mit sehr hoher Herzfrequenz um 45% größer. Viele junge Menschen halten künstliche Intelligenz für einen wertvollen Dialogpartner. Bei einer Umfrage in Deutschland haben rund 40% der jungen Erwachsenen angegeben, dass sie lieber mit KI als mit Verwandten plaudern. Experten warnen jedoch, werde KI den Mitmenschen immer wieder vorgezogen, gingen soziale Fähigkeiten verloren.
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2: Der Feierabendverkehr hat sich aufgelöst. Ich wünsche einen schönen Abend.
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3: Die Nacht wechselnd bewölkt mit vereinzelten Regentröpfen. Am Donnerstag nach dichteren Wolken und lokalen Regengüssen teilweise bis recht sonnig bei Höchsttemperaturen von 17 Grad. Schön sind ihr mit dabei auf Radio 32. Mein Name ist Vanessa Schenker.
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1: Es ist 9 Uhr.
2: Diese Themen haben heute Schlagzeilen gemacht. Guten Abend.
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2: Bei einer Abstimmung über das EU-Vertragspaket soll das Ständemehr gelten. Das will die zuständige Ständeratskommission. Damit sollen die sogenannten bilateralen 3 nur in Kraft treten, wenn sowohl das Volk als auch die Kantone zustimmen. Dafür bräuchte es aber eine Verfassungsänderung, sagt Kommissionssprecherin und Mitte-Ständerätin Heidi Zkracken. Der Grund? Die geplante Erweiterung der EU-Personenfreizügigkeit widerspreche der Masseneinwanderungsinitiative, die bereits in der Verfassung stehe, so zu kracken.
3: Man darf keine Regelungen treffen oder völkerrechtliche Verträge eingehen, die dem Artikel dann widersprechen. Und die Kommission hat festgestellt, in der Mehrheit, dass da ein Konflikt ist. Deshalb muss die Verfassung geändert werden.
2: Als nächstes entscheidet die zuständige Kommission des Nationalrats.
4: Velodiebe sollen in Zukunft härter bestraft werden. Der Bundesrat ist einverstanden mit einem entsprechenden Vorstoß der SVP. Konkret geht es um die sogenannte Entwindung zum Gebrauch. Also wenn jemand ein Velo nimmt, um damit von A nach B zu kommen, ohne das Velo behalten zu wollen. In der Schweiz werden jedes Jahr gegen 50.000 Velos gestohlen.
5: Neben Öl und Gas haben sich auch nahezu alle Metalle erheblich verteuert. Durch den Iran-Krieg sind in den ersten 3 Monaten des Jahres mit 34% die Preise für Edelmetalle am stärksten gestiegen. Das zeigen Berechnungen der Vereinigung der Bayerischen Wirtschaft. Auch seltene Erden sind mit fast 30% deutlich teurer geworden.
2: Bei der Swiss war zu viel Kabinenpersonal angestellt, nun hat sie diese Überkapazitäten abgebaut. Das sei über freiwillige Abgänge mit Abfindungen gelungen, sagte ein Swiss-Vertreter gegenüber der Nachrichtenagentur AWP. Kündigungen habe es keine gegeben. Wegen fehlender Triebwerke und Piloten musste die Swiss ab Mitte März Personal abbauen.
5: Der ChatGPT-Entwickler OpenAI will allein in diesem Jahr rund 50 Milliarden Dollar für Rechenleistung ausgeben. Diesen Betrag nannte ein Manager während eines Gerichtsprozesses. Der Manager nannte die bisher nicht öffentlich bekannte Zahl bei der Befragung durch eine Anwältin. Der Betrag illustriert, wie viel Geld KI-Firmen für Betrieb und Entwicklung ihrer Software ausgeben. OpenAI hat für die nächsten Jahre Investitionen von insgesamt mehr als 1 Billion Dollar in Infrastruktur für künstliche Intelligenz angekündigt.
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6: Alle aktuellen Verkehrsmeldungen findet ihr immer online auf unserer Radio 32 App. Ich wünsche euch ganz eine gute Fahrt.
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6: Die Nacht wechselnd bewölkt mit auch vereinzelten Regentröpfen. Am Donnerstag nach dichteren Wolken und lokalen Regengüssen teilweise bis recht sonnig bei Höchsttemperaturen von 17 Grad. Schön sind ihr mit dabei hier auf Radio 32. Mein Name ist Vanessa Schenker.
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1: Es ist 10
2: Uhr. Diese Themen haben heute Schlagzeilen gemacht. Guten Abend.
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3: Velodiebes sollen in Zukunft härter bestraft werden. Der Bundesrat ist einverstanden mit einem entsprechenden Vorstoß der SVP. Konkret geht es um die sogenannte Entwindung zum Gebrauch. Also wenn jemand ein Velo nimmt, um damit von A nach B zu kommen, ohne das Velo behalten zu wollen. In der Schweiz werden jedes Jahr gegen 50.000 Velos gestohlen.
4: Der Iran-Krieg hat nicht nur Auswirkungen auf die Energiepreise in der Schweiz. Auch andere wichtige Rohstoffe werden teurer. Selina Urech.
5: Heizöl, Diesel, Benzin und auch Flüge wegen Kerosin sind teurer geworden. Wegen der Blockade des Irans in Hormuz ist der Preis für Rohöl weltweit um 90% teurer geworden als noch Anfang Jahr. Neben Öl und Gas sind auch andere Rohstoffe teurer geworden. Edelmetall ist beispielsweise in den ersten drei Monaten des Jahres um über 30% gestiegen, wie eine Auswertung von der Vereinigung der Bayerischen Wirtschaft zeigt. Das hat einen Einfluss auf die Autoindustrie oder in der Medizintechnik wie bei Krebsbehandlungen. Aber auch seltene Erden sind deutlich teurer geworden. Das merkt man dann wieder bei Batterien, Magnet oder auch Drohnen.
2: Bei der Swiss war zu viel Kabinenpersonal angestellt. Nun hat sie diese Überkapazitäten abgebaut. Das sei über freiwillige Abgänge mit Abfindungen gelungen, sagte ein Swiss-Vertreter gegenüber der Nachrichtenagentur AWP. Kündigungen habe es keine gegeben. Wegen fehlender Triebwerke und Piloten musste die Swiss ab Mitte März Personal abbauen.
4: Die Schweizer Bergbahnen haben im letzten Winter 2% weniger Gäste als im Vorjahr verzeichnet. Ein gutes Saisonende im April konnte den verhaltenen Start in die Saison jedoch fast vollständig kompensieren. Der Saisonstart bis Mitte Dezember war mit einem Minus von 37% sehr schlecht angelaufen, wie der Branchenverband Seilbahnen Schweiz mitteilt. Starke Schneefälle Ende März sorgten dann aber für ein gutes Finale.
2: Der Schweizer Weltraumexperte, TV-Moderator und Fachbuchautor Bruno Stanek ist im Alter von 82 Jahren verstorben. Dies teilt seine Familie mit. Große Bekanntheit erhielt Stanek, als er 1969 als Fachperson am Schweizer Fernsehen die erste Mondlandung der Apollo 11-Mission moderierte.
4: US-Präsident Donald Trump will den US-Einsatz für eine sichere Durchfahrt von Schiffen durch die Straße von Hormuz für kurze Zeit aussetzen. Während des Stopps soll geprüft werden, ob ein Abkommen zwischen den USA und dem Iran unterzeichnet werden könne, teilte Trump mit. Die Ankündigung überrascht. Noch gestern hatten sowohl US-Verteidigungsminister Hegseth als auch Außenminister Rubio für den US-Einsatz geworben.
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6: Alle aktuellen Verkehrsmeldungen findet ihr immer online auf unserer Radio 32 App. Ich wünsche euch ganz eine gute Fahrt.
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6: Die Nacht wechselnd bewölkt mit auch vereinzelten Regentröpfen. Am Donnerstag nach dichteren Wolken und lokalen Regengüssen teilweise bis recht sonnig bei Höchsttemperaturen von 17 Grad. Schön sind ihr mit dabei auf Radio 32. Mein Name ist Vanessa Schenker.
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1: Es ist 11.
2: Diese Themen haben heute Schlagzeilen gemacht. Guten Abend.
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3: Der mutmaßliche Maulwurf beim Bundesamt für Polizei Fedpol hat bei all seinen Funktionen Zugang zu sensiblen Bereichen gehabt. Das berichtet SRF. Der Mitarbeiter wurde vergangene Woche verhaftet, weil er Informationen an die Drogenmafia verkauft haben soll. Wie das Fedpol erstmals bestätigt, handelt es sich bei den entsprechenden Daten auch um Ermittlungsinformationen. Der Beschuldigte und 5 weitere Verdächtige sitzen in Untersuchungshaft.
4: Neben Öl und Gas haben sich auch nahezu alle Metalle erheblich verteuert. Durch den Iran-Krieg sind in den ersten 3 Monaten des Jahres mit 34% die Preise für Edelmetalle am stärksten gestiegen. Das zeigen Berechnungen der Vereinigung der Bayerischen Wirtschaft. Auch seltene Erden sind mit fast 30% deutlich teurer geworden.
2: Immer mehr Amerikanerinnen und Amerikaner geben freiwillig den amerikanischen Pass ab. Stefanie Wies.
5: Mehrere Tausend pro Jahr lassen sich allein bei der US-Botschaft in Bern ausbürgern. Die Rede ist aber vor allem von Expats, also die US-Bürger, die im Ausland leben. Früher waren es deutlich weniger. Wenige Hundert pro Jahr haben sich ausbürgern lassen. Laut der britischen Zeitung «The Guardian» liegt das vor allem an der wachsenden Unzufriedenheit mit der US-Politik. Die Angst vor politischen Spannungen und einer Polarisierung steige. Auch ein neues Gesetz könnte eine Rolle spielen. Ab Ende Jahr sollen junge US-Bürger automatisch fürs Militär registriert werden.
4: US-Präsident Donald Trump will den US-Einsatz für eine sichere Durchfahrt von Schiffen durch die Straße von Hormuz für kurze Zeit aussetzen. Während des Stopps soll geprüft werden, ob ein Abkommen zwischen den USA und dem Iran unterzeichnet werden könne, teilte Trump mit. Die Ankündigung überrascht. Noch gestern hatten sowohl US-Verteidigungsminister Hegseth als auch Außenminister Rubio für den US-Einsatz geworben. Der ChatGPT-Entwickler OpenAI will allein in diesem Jahr rund 50 Milliarden Dollar für Rechenleistung ausgeben. Diesen Betrag nannte ein Manager während eines Gerichtsprozesses. Der Manager nannte die bisher nicht öffentlich bekannte Zahl bei der Befragung durch eine Anwältin. Der Betrag illustriert, wie viel Geld KI-Firmen für Betrieb und Entwicklung ihrer Software ausgeben. OpenAI hat für die nächsten Jahre Investitionen von insgesamt mehr als 1 Billion Dollar in Infrastruktur für künstliche Intelligenz angekündigt.
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6: Alle aktuellen Verkehrsmeldungen findet ihr immer online auf unserer Radio 32 App. Ich wünsche euch ganz eine gute Fahrt.
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6: Die Nacht wechselnd bewölkt mit auch vereinzelten Regentröpfen. Am Donnerstag nach dichteren Wolken und lokalen Regengüssen teilweise bis recht sonnig bei Höchsttemperaturen von 17 Grad. Schön sind ihr mit dabei auf Radio 32. Mein Name ist Vanessa Schenker.
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1: Es ist 12 Uhr.
2: Diese Themen haben heute Schlagzeilen gemacht. Guten Abend.
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3: Velodiebe sollen in Zukunft härter bestraft werden. Der Bundesrat ist einverstanden mit einem entsprechenden Vorstoß der SVP. Konkret geht es um die sogenannte Entwindung zum Gebrauch. Also wenn jemand ein Velo nimmt, um damit von A nach B zu kommen, ohne das Velo behalten zu wollen. In der Schweiz werden jedes Jahr gegen 50.000 Velos gestohlen.
4: Der Iran-Krieg hat nicht nur Auswirkungen auf die Energiepreise in der Schweiz. Auch andere wichtige Rohstoffe werden teurer. Selina Urech.
5: Heizöl, Diesel, Benzin und auch Flüge wegen Kerosin sind teurer geworden. Wegen der Blockade der Meerenge Hormuz ist der Preis für Rohöl weltweit um 90% teurer geworden als noch Anfang Jahr. Neben Öl und Gas sind auch andere Rohstoffe teurer geworden. Edelmetall ist beispielsweise in den ersten drei Monaten des Jahres um über 30% gestiegen, wie eine Auswertung der Vereinigung der Bayerischen Wirtschaft zeigt. Das hat einen Einfluss auf die Autoindustrie oder in der Medizintechnik wie bei Krebsbehandlungen. Aber auch seltene Erden sind deutlich teurer geworden. Das merkt man dann wieder bei Batterien, Magnet oder auch Drohnen.
4: Die Schweizer Bergbahnen haben im letzten Winter 2% weniger Gäste als im Vorjahr verzeichnet. Ein gutes Saisonende im April konnte den verhaltenen Start in die Saison jedoch fast vollständig kompensieren. Der Saisonstart bis Mitte Dezember war mit einem Minus von 37% sehr schlecht angelaufen, wie der Branchenverband Seilbahnen Schweiz mitteilt. Starke Schneefälle Ende März sorgten dann aber für ein gutes Finale.
2: Der Schweizer Weltraumexperte, TV-Moderator und Fachbuchautor Bruno Stanek ist im Alter von 82 Jahren verstorben. Dies teilt seine Familie mit. Große Bekanntheit erhielt Stanek, als er 1969 als Fachperson am Schweizer Fernsehen die erste Mondlandung der Apollo 11-Mission moderierte.
4: In mehreren deutschen Bundesländern laufen seit dem frühen Morgen Durchsuchungen bei mutmaßlichen Rechtsextremisten. 36 Personen werde die Bildung oder Mitgliedschaft in den kriminellen Vereinigungen Jung und Stark sowie Deutsche Jugend voran vorgeworfen, sagte eine Sprecherin der Bundesanwaltschaft. Gegen 8 Beschuldigte werde auch wegen gefährlicher Körperverletzung ermittelt.
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6: Alle aktuellen Verkehrsmeldungen findet ihr immer online auf unserer Radio 32 App. Ich wünsche euch ganz eine gute Fahrt.
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6: Die Nacht wechselnd bewölkt mit auch vereinzelten Regentröpfen. Am Donnerstag nach dichteren Wolken und lokalen Regengüssen teilweise bis recht sonnig bei Höchsttemperaturen von 17 Grad. Schön sind ihr mit dabei hier auf Radio 32. Mein Name ist Vanessa Schenker.
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1: Es ist eins.
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1: Es ist 2.
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